Ein bisschen länger. Dieser Song von Damon Albarn, You and Me, in den Late Night Sounds auf MDR Kultur, SR Kultur, Bayern 2 und Bremen 2. Und in den vergangenen 2 Stunden gab es die Herzstücke aus Bremen. Ich hoffe, Sie hatten Freude an der bisherigen Musikmischung. Tschüss und bis bald, sagt Ihre Nicole Nellibel.

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1: Hier sind die Herzstücke aus Bremen. Ich bin Christine Heuk. 2 Stunden von Herzen für das Herz. Es klingt so nicht einlösbar, dieses Versprechen. Aber warten Sie es ab. Warten Sie mal ab, wie es sich anfühlt, wenn Sie ein Duett Mutter-Tochter Amos gehört haben, drauf auf Tori Amos neuem Album. Oder was das mit ihnen macht, wenn ein Everlast sagt, hier bin ich wieder, um mich mit meiner Stimme direkt in die Herzen zu raspeln. Oder wenn sie diese richtig olle Schmonzette hören jetzt, so gut, so viel Wohlgefühl. Oder hier sind Extreme und More Than Words.

Bed for Lashes haben wir gerade gehört mit Moon and Moon. Und jetzt kommen The Haunted Youth. Die haben sich in kürzester Zeit zu einer belgischen Indie-Sensation entwickelt, weil sie einfach auch wirklich magisch sind. Sie haben ein neues Album draußen, das heißt Boys Cry 2. Damit wir es uns ein für alle Mal merken, auch Männer haben Gefühle, lachen und weinen. Und gleich dieser Song zieht so sehr in den Bann. Es geht um diese ja eisige Reue am Morgen nach dieser Nacht, in der man sich irgendwie verloren hat. Hier sind The Haunted Youth und Wake Up.

John Legend, Conversations in the Dark. Mit dem neuen Album ist sie wieder zurück, die Frau, die so wunderbar singt, dass es manchmal innen weh tut, ihr Name Tori Amos. Die auf diesem neuen Album das Politische und das Persönliche in einem Werk zusammenbringt und da passt auch der Name, es heißt In Times of Dragons. Es ist insgesamt etwas schräg geraten, nicht ganz so eingängig wie das Cornflake Girl und andere Songs aus der Vergangenheit, aber die Welt ist ja auch ruppiger geworden und die spielt in den neuen Sounds eben eine große Rolle. Und es gibt sehr viele berührende Momente, zum Beispiel in diesem Song, den wir jetzt zusammen hören, in den Herzstücken. Es ist ein Duett mit ihrer Tochter, in dem Tori singt, ich wollte dir nichts sagen von all diesen Schatten und der Familiengeschichte, damit all das nicht auch durch deine Venen fließt. Bayern 2, MDR Kultur, SR Kultur und Bremen 2, Tori Amos und Veins.

Hier sind die Herzstücke immer donnerstags zwischen 21 und 23 Uhr. Gerade mit Tori Amos und ihrer Tochter Tash Hawley. Der Song heißt Veins. Wie im echten Leben kann es auch hier mal zwicken. Vielleicht hat es das gerade. Es kann mal knistern, es kann mal ein Lächeln ins Gesicht gezaubert werden. Und mal regiert die Melancholie. Hier sind No King, No Crown und Smoke Signals.

Yakuto mit einem unfassbar schönen und starken Song, wie ich finde, Fool Me Once. Jetzt kommen wir zu The Jeremy Days Dirk, den sie früher schon als Brand New Toy geliebt haben. Der Sounds Like Dirk Dirk, den sie einmal im Monat auf Bremen 2 hören können mit seiner ganz eigenen Auswahl an Lieblingssongs und Neuentdeckungen. Seine Sendung vom letzten Freitag haben wir übrigens im Webchannel. Hören Sie gerne nach. Dieser tolle Teite Dirk Darmstädter schenkt uns heute den Live-Song In den Herzstücken. Auch dieser Song wurde aufgenommen hautnah und komplett unprätentiös im Bremen 2 Studio. Late Night Sounds, einen warmen Applaus bitte für unser heutiges Live-Schätzchen. Hier ist Dirk Darmstädter und This is where I leave you. So here.

0: Melody Gardot mit Sunset in the Blue. Liv Solveigs allererster Song auf Deutsch heißt Rüstung. Die Berliner Künstlerin thematisiert in ziemlich intensiven Worten das Zerbrechen einer Beziehung, wo eben scheinbar diese Rüstung auch nicht mehr viel geholfen hat, denn da sind natürlich Schmerzen. Und warum ist das alles passiert? Die eine Person sucht Nähe und Halt, die andere wünscht sich Freiheit und Distanz. Und das geht nicht lange gut. 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Hier ist Liv Solveig und Rüstung.
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Everything I Didn't Say, also alles, was ich nicht gesagt habe. So der Name von Liv Solveigs neuem Album. Ich find's wirklich, wirklich schön. Vielleicht nehmen Sie sich mal ein Stündchen und hören rein und lernen mehr kennen als diesen Song gerade namens Rüstung. Jetzt in den Herzstücken Lars Bückden und The Hole.

Sun Little mit Don't Wait Up. Für uns zusammen Bayern 2, MDR Kultur, SR Kultur und Bremen 2. Herzlich willkommen. Jetzt Olivia Dean ebenfalls ein herzliches Willkommen mit der Geschichte von, ja, Liebe. All die Wege, die sie gehen kann. Sie kann wachsen, verkümmern. Sie bringt uns zum Lachen, zum Weinen. Gespräche gibt es wie eine ganze bunte Blumenwiese und dann wieder Knallauffall, ein aufgehängter Telefonhörer. I've seen it. Hier ist Olivia Dean. 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
1: Herzlich willkommen zu den Herzstücken in Bremen, mit Liebe gestrickt und mit unter anderem neuen Songs, die berühren. Aus Düsseldorf beispielsweise kommt gleich einer und auch aus der Schmiede vom Lindy und den Humpe-Schwestern, nur eben jetzt in neuen Kleidern. Das wird schön. Ich bin Christine Heuk und das sind The New Basement Tapes, Florida Key.

Ja, immer gut, wenn da einer oder eine hinter einem oder einer steht und aufpasst, dass man nicht stolpert. Catch you if you fall, William Fitzsimmons. Düsseldorf, möchte ich Ihnen erzählen, klingt einfach schön. Und zwar im Gewand von 5 Menschen und ihren glänzend glitzernden Gitarren und träumerischen Vocals. Und ab aufs Meer mit uns, so fühlt sich das an, was wir gleich hören. Und wir werden einfach getragen. Die Band heißt Attic Ocean. Von ihrer kommenden EP, die auch schon einen so berührenden Namen trägt, nämlich I Promise I'll Try Every Day, jetzt in den Late Night Sounds, heute mit den Herzstücken Coastal. Hier sind Attic Ocean. Yeah.

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1: Wunder, wunderfein, dieser Song von Phineas, What They'll Say About Us. Und oh, habe ich ihn vermisst, den nächsten Herzstücke-Lieferanten. Er war Frontmann der Hip-Hop-Gruppe House of Pain. Er war Mitglied der Hip-Hop-Supergroup La Coca Nostra und ist ebenfalls, für manche war das dann eine Überraschung, ein Ausnahmesänger und Songwriter, Everlast. Und der meldet sich jetzt zurück, wie man so schön sagt, mit einem neuen Song. Und das ist ein Song über Schuld und Reue, eine Reise von Selbsthass zu Selbstheilung und Vergebung. Bremen 2, Bayern 2, MDR Kultur und SR Kultur, halten Sie Ihre Herzen fest. Hier ist Everlast und Stones.

aus seinem ersten Album seit 8 Jahren. Everlast war das. Das Album heißt Embers to Ashes. Es kommt Ende August. Ich wippel bis dahin ungeduldig mit den Zehen. Oder es wird ein Fest voller Blues und Tiefgang. Sie hören das, was ich Ihnen als wöchentliche Dosis überaus empfehlen möchte, die Herzstücke, donnerstags zwischen 21 und 23 Uhr. Zum Hinfühlen, zum Runterkommen, zum einfach mal im großen Kreis Herzensmusik genießen. Die nächste kommt von Imelda May, hier ist Diamonds.

I know, Decker. Teddy Swims hat einen neuen Song gemacht und der ist wieder einmal ein Beweis, dass die Texte so, so ebenbürtig wichtig sind in der Musik und das Zuhören sich immer lohnt. Dieser Song ist eine Variation von Robert K. Mertens Konzepten der selbstzerstörerischen Prophezeiung versus der sich selbst erfüllenden Prophezeiung, auch bekannt als das Prophetendilemma. Wenn man zum Beispiel glaubt, das Ende einer Beziehung schon zu kennen und sich auch davor fürchtet, selbstverständlich, schützt man sich manchmal durch Zurückhaltung und diese Distanz wird zum Grund für das Scheitern. Kompliziert wir manchmal sind. Teddy Swims, Mr. Know-It-All.

Das war Annie DeFranco in den Herzstücken mit Bad Dream. Und hier nochmal ein kräftiges, nachträgliches Happy Birthday Udo. Udo Lindenberg. Ach, der Udo. Am 17. Mai, also gerade mal zurück über die Schulter geguckt, ist er 80 Jahre geworden. 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Und Sie können jetzt mit mir in einen Song hineinhören, der auf dem Tribute-Album We Love Udo drauf ist. Geschrieben und komponiert einst von Udo und Inga Humpe und Annette Humpe. Gesungen vom Lindy und später dann in einer Version mit Inga. Und jetzt ist Ali dran. Ali Neumanns liebstes deutsches Duett, wie sie sagt. Zwei Ikonen, so viel Schmerz, so viel Humor und am Ende die große Hoffnung und Leichtigkeit. Der Song, sagt Ali, hat sie durch jeden Herzschmerz begleitet. Bayern 2, MDR Kultur, SR Kultur und Bremen 2. Hier ist Ali Neumann. Ein Herz kann man nicht retten.

Die Late Night Sounds mit Ali Neumanns Version von Ein Herz kann man nicht reparieren. May the Force be with you, Udo Lindenberg. Zum 80. nachträglich alles Gute. Udo Lindenberg übrigens, mein erstes Konzert ever. Es war in der Nordseehalle in Emden. Ich war 12, ich stand ganz vorne. Und als ich einen Blick von unten auf seine Augen erhaschte, unter der Hutkrempe entlang, ich war schockverliebt, auch von seinem Hüftschwung. Und was nun lustig klingt, ändert jetzt ein bisschen die Richtung, nämlich Richtung Tränen der Rührung. Bei diesem Song von The Veils, hier ist A Land Beyond.

0: To Someone from a Warm Climate, das war Hozier. Und was Sie zu dem Duett von The Brothers Landreth und Bonnie Raitt sagen werden gleich, das würde ich gerne wissen. Einfach mal per Fernzugriff in Ihre Ohren und Augen schauen und horchen, ob es mit Ihnen auch unerwartet etwas macht, wenn da von den Ups und Downs einer Beziehung gesungen wird und auch von Abschied, aber auch von viel Liebe. Abschied, wer ist da bitte gut drin? Ich nicht. Ich bin Christine Heug. Bis bald, alles Liebe.
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1: Herzlich willkommen. Aus Bremen kommen jetzt die Herzstücke. Im Studio ist Nicole Nellhebel. Ja, und Herzstücke, das kann so vieles bedeuten. Songs, die uns begleiten, Songs, die man nicht aus dem Kopf kriegt, Songs, die einfach dazugehören und Songs, die von Herzen kommen und Herzen erreichen möchten. Und ich hoffe, wir verbringen zwei entspannte Stunden, in die wir mit Soothe Night eintauchen, The Big Picture.

Donegal Hill, ein eindringlicher Song von Niall McNamee aus Irland, zu finden auf seinem Debütalbum Glass and Mirrors mit einem Soundmix aus Folk und epischerem Pop. Ein Herzstück in den Late Night Sounds. Eins kann sich der neuseeländisch-australische Künstler Jordan Rakai jetzt auch noch in seinen Lebenslauf schreiben. Er war der erste Artist in Residence in den Londoner Abbey Road Studios. Und was tut man dann? Man lädt sich andere Musiker ein, um an Songs zu schreiben und zu werkeln, um sich sozusagen auf einer kreativen Spielwiese zu tummeln. Soul, Jazz, Synthesizer, Klangwelten, das ist so der musikalische Raum von Jordan Rakai. Herausgekommen ist eine EP mit dem Titel Between Us, entstanden ohne Produktionsdruck und eben mit ganz viel Freiraum, Herzstücke wahrscheinlich. Und einer der Gäste war auch der französische Multiinstrumentalist und Produzent French Kiwi Juice. Und was da zwischen ihm und Jordan Rakai entstanden ist, findet sich auch auf Between Us. Ein sehr cooler Titel, laid back und atmosphärisch, finde ich. Problems.

aus der US-Amerikaner-Szene Crooked Still mit You Were Gone. Sie sind auf Bremen 2, Bayern 2, MDR Kultur und SR Kultur bei den Herzstücken in den Late Night Sounds. Los ging's mit der Karriere von Matt Corby bei der Talentshow Australian Idol. Das war 2007 und bald danach kam dann auch eine weltweite Karriere in Gang. Gerade ist ein neues Album von Matt Corby erschienen mit dem Titel Tragic Magic. Er sei immer sehr aufgeregt von neuen Alben, ein bisschen ängstlich geradezu. Wie nun die Reaktionen ausfallen, hat er dem Magazin Rolling Stone erzählt. Und der Albumtitel Tragisches, Magisches, das hat in den vergangenen Jahren im Leben von Matt Corby eine Rolle gespielt. Er ist Vater geworden, was Magisches, und er hat aber auch einen Todesfall in seinem engeren Umfeld erleben müssen. Vielleicht kommt aus dieser Lebenserfahrung die Reibung auf dem Album, das Nachdenkliche, neben losgelösten, heiteren Songs, diese Mischung, die, naja, das Leben eben ausmacht. Und Matt Corby wollte weniger beweisen, was er als Musiker so kann, sondern den kreativen Dingen einfach mal ihren Lauf lassen. Matt Corby mit Big Ideas.

Big Ideas von Matt Corby zu finden auf seinem aktuellen Album Tragic Magic. Aus Rotterdam kommt die Band Elephant. Man sagt den Indie-Musikern so ein bisschen Grundoptimismus nach, aber natürlich gehören Melancholie und Nachdenklichkeit auch bei den Songs von Elephant dazu. Try to Sleep heißt ein Song von der Band aus dem Jahr 2025, ein fast so ein bisschen hypnotischer Titel über den Moment im Leben, wenn man nicht mehr so richtig weiß, wo man steht, wer man ist und wer mit einem ist. Try to Sleep, Herzstück von Elephant hier in den Late Night Sounds und danach Musik von Ben Abraham und Jack Buck.

Ich habe ja bei der Stimme von Singer-Songwriter Jake Buck immer so ein bisschen das Gefühl, als müsste man ihn trösten. This Time war ein Song von 2017 von Jake Buck. Herzstücke gibt's gerade in den Late Night Sounds und das ist der gemeinsame Musikabend von MDR Kultur, SR Kultur, Bremen 2 und Bayern 2. Vielleicht haben Sie Anfang April auch einmal mehr

als sonst in den Himmel geguckt und die Nachrichten zur Artemis-Mission verfolgt. Irgendwie faszinieren sie halt, diese unendlichen Weiten. Und auch Aline Cohen hat bei ihrer neuen Single gleich den ganz großen Bogen geschlagen. Sagen wir mal, vom Urknall bis zum ersten Herzschlag. Alles beginnt im All, singt Aline Cohen und nimmt mit auf eine Reise vom Ursprung des Universums bis hin zur Geburt eines Kindes. Der Song ist auch ein fröhlicher Vorbote des neuen Albums von Aline Cohen, das Ende nächster Woche erscheinen soll und Du bedeutest mir die Welt heißt. Alles beginnt.

0: Conversation, ein Herzstück vom britischen Singer-Songwriter Ryan O'Reilly in den Late Night Sounds. Der US-Songwriter His Golden Messenger, eigentlich MC Taylor, meldet sich mit seinem neuen Werk I'm People zurück, ist in diesem Monat rausgekommen. Entstanden ist das Album zwischen Kalifornien, North Carolina und New Mexico und ihm liegen viele Eindrücke von MC Taylor zugrunde von einem, wie er sagt, existenziellen Weg, den er zurückgelegt hat. MC Taylor hat sehr viel Wert auf die Texte des Albums gelegt. Alles sollte sich leicht und stimmig anfühlen und am Ende sein, so sagt er, wie ein weiter heller Raum. I'm People sei ein zutiefst menschliches Album, spontan, verletzlich und sehr lebendig, sagt MC Taylor. Am Ende bleibe einem doch nichts anderes übrig, als hoffnungsvoll durchs Leben zu gehen. Und auch der Sound des Albums hat immer wieder eine, nennen wir es mal, positive Fluffigkeit. 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His Golden Messenger.
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Who You Gonna Run To, Song von His Golden Messenger, dem Projekt von MC Taylor. Und das aktuelle Album heißt I'm People und besticht durch Nahbarkeit, Echtheit und ist voller Herzstücke. Ich habe zumindest den Eindruck beim Hören der neuen Songs gehabt. Sie sind in den Late Night Sounds auf Bayern 2, Bremen 2, MDR Kultur und SR Kultur. Und wie wäre es jetzt mit so einer richtig üppigen, süßen Ballade mit allem, was dazugehört? Kommt von Paul Thomas Saunders und heißt Holding On For Love.

The Paper Kites featuring Nadja Reid mit Take Me Home. Sie hören die Late Night Sounds mit den Herzstücken und nach den 22 Uhr Nachrichten gibt's noch mehr davon, unter anderem mit Gitarrenpop aus Schottland und Stimmzauber. Bis gleich, sagt Nicole Nellhiebel.

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1: Schön, dass Sie dabei sind. Ich begrüße Sie aus Bremen mit den Herzstücken im Gepäck und freue mich, dass ich Sie weiter in diesen Abend begleiten darf. Was soll ich sagen? Es gibt Neues, hoffentlich Herzerwärmendes oder das eine oder andere zum Eintragen auf die persönliche Herzstücke-Liste. Zum Start Musik vom kroatisch-slowenischen Duo Freekind. Good News.

Cass McCombs war das mit Diamonds in the Mine und sie sind bei den Herzstücken in den Late Night Sounds. Dass das neue Album der amerikanischen Musikerin Gia Margaret Singing heißt, ist natürlich kein einfach so gewählter Titel. Singen, das war Gia Margaret eine Zeit lang nämlich gar nicht möglich. Mehrere Jahre lang konnte sie wegen einer Stimmbandverletzung nicht singen und hat sich dann im Bereich Ambient Music neue Ausdruckswege als Künstlerin gesucht. Und jetzt ist sie zurück mit Worten und mit ihrer Stimme. Die Stimme wiederzuhaben habe auch einen gewissen Druck aufgebaut, sagt Gia Margaret, weil sie stark zurückkommen wollte. Sie habe aber eigentlich gar nicht mehr gewusst, wer sie wirklich ist. Es fühlte sich an wie ein Neuanfang und wie eine Wiederverbindung mit sehr alten, tiefen Teilen von mir selbst. Dieses Gefühl findet sich wieder in den Songs des neuen Albums. In Everyone Around Me Dancing steht das Ich des Songs am Rand einer Feier, ausgeschlossen, zugleich aber viel näher an sich selbst. Gia Margaret mit einem Herzstück von ihrem neuen Album. Musik.

Silencio, Patrick Watson featuring November Ultra. Auch Patrick Watson hatte Probleme mit seiner Stimme wie Gia Margaret. Er hat dann unter anderem eben mit anderen Sängerinnen zusammengearbeitet. Herzstücke gibt's gerade in den Late Night Sounds, dem gemeinsamen Musikabend von Bayern 2, Bremen 2, MDR Kultur und SR Kultur. Im Frühling sorgt das Hasenglöckchen für blaue Blütenteppiche. Und nein, es ist keine Gartensendung hier, aber vielleicht haben die Glasgower Bluebells ja ihr neues Album This is the Bluebells doch mit Blick auf die Namenszwillinge jetzt im Frühjahr rausgebracht. Anfang der 80er haben die Bluebells erste Hits gefeiert, dann gab es endlose Pausen, so eine Art On-Off-Band. Und nun über 40 Jahre später machen die Gründer der Band mit neu gefundenen Studiomusikern Gitarrenpop wie zu früheren Zeiten. Das ist frisch, viel Abtempo, mal politisch, mal nachdenklich und immer irgendwie gerade raus. Für Langzeitfans und Neuentdecker würde ich mal sagen. The Bluebells mit Dream On.

0: Dream On vom aktuellen Album der Bluebells aus Glasgow. This is the Bluebells, heißt es. Und ebenfalls in diesem Jahr rausgekommen ist neue Musik von Dominic Fils-Aimé. My World is the Sun, heißt die neue Platte, in der die kanadische Musikerin wieder einmal anspruchsvolle Texte und eine Melange aus Soul, Jazz und Blues präsentiert. Alles getragen von ihrer eindrucksvollen und eindringlichen Stimme. Echtheit und Offenheit, das sind die großen Themengebiete der Platte, die Suche nach dem Ursprung kreativer Energie und einer der Songs, der einen großen Bogen schlägt, vom intimen, geheimnisvollen Beginn bis zur Feier und großen Geste, der heißt The River. Dominic Fils-Aimé interpretiert ihn mit großem Stimmzauber.
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Martin Carr war das mit Mountains, davor Sons of the East und Dominik Fiss-Imay. Sie sind in den Late Night Sounds, dem gemeinsamen Musikabend von Bremen 2, Bayern 2, MDR Kultur und SR Kultur. Und aus Bremen kommen gerade die Herzstücke. Squander Your Gifts heißt die aktuelle EP vom kanadischen Singer-Songwriter Donovan Woods. Und ich finde ja, er hat ein besonderes Händchen für feine Songs, denen er durch seine Stimme eine große Wärme geben kann. Die Songs auf der kleinen Sammlung sind eine Hommage und entstanden aus Trauer. Vor einiger Zeit schon ist ein enger Freund und Mitsongschreiber von Donovan Woods gestorben und ein Jahr lang konnte Donovan Woods gar nichts schreiben. Aber dann wurde die Idee, seinem Freund wenigstens eine Handvoll Songs zu widmen, einfach zu stark. Es sind Herzstücke und einer der Songs ist These Things.

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The Weather Station mit Neon Signs. Im Musikabend Late Night Sounds feiern wir jetzt kurz mal den Live-Song. Und der, den ich hier ausgesucht habe, den hat Singer-Songwriter Jamie Faulkner gespielt. Man kann ja zu späterer Stunde schon mal an den frühen Kaffee denken. Oder wie mein Vater gern gesagt hat, ich freue mich beim Zu-Bett-Gehen immer schon auf das Frühstück. Jamie Faulkner lädt ein zu Early Morning Coffee Cups live gespielt 2018 im Studio von Bremen 2.

Songs in ihrer reduzierten Form ohne Netz und Boden. Macht schon Spaß. Das war Jamie Faulkner mit seiner Bremer Version von Early Morning Coffee Cups in den Herzstücken in den Late Night Sounds. Wir bleiben bei der Kraft von Stimme und Song, steigen aber um von Gitarre auf Piano und Streicher und treffen die niederländische Musikerin Nina June und Emily James aus Los Angeles mit einem Song von 2024. Er sei aus einer Phase, hat Nina June erzählt, in der sie sich sehr in Einklang mit sich und ihrem Songwriting befunden habe. Die beiden Frauen ergänzen sich stimmlich ganz wunderbar, finde ich, und der Song »Your Surrender« ist wie eine tröstende Umarmung.

ein bisschen länger. Dieser Song von Damon Albarn, You and Me, in den Late Night Sounds auf MDR Kultur, SR Kultur, Bayern 2 und Bremen 2. Und in den vergangenen 2 Stunden gab es die Herzstücke aus Bremen. Ich hoffe, Sie hatten Freude an der bisherigen Musikmischung. Tschüss und bis bald, sagt Ihre Nicole Nellibel.

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1: Hier sind die Herzstücke aus Bremen. Ich bin Christine Heuk. 2 Stunden von Herzen für das Herz. Es klingt so nicht einlösbar, dieses Versprechen. Aber warten Sie es ab. Warten Sie mal ab, wie es sich anfühlt, wenn Sie ein Duett Mutter-Tochter Amos gehört haben, drauf auf Tori Amos neuem Album. Oder was das mit ihnen macht, wenn ein Everlast sagt, hier bin ich wieder, um mich mit meiner Stimme direkt in die Herzen zu raspeln. Oder wenn sie diese richtig olle Schmonzette hören jetzt, so gut, so viel Wohlgefühl. Oder hier sind Extreme und More Than Words.

Bed for Lashes haben wir gerade gehört mit Moon and Moon. Und jetzt kommen The Haunted Youth. Die haben sich in kürzester Zeit zu einer belgischen Indie-Sensation entwickelt, weil sie einfach auch wirklich magisch sind. Sie haben ein neues Album draußen, das heißt Boys Cry 2. Damit wir es uns ein für alle Mal merken, auch Männer haben Gefühle, lachen und weinen. Und gleich dieser Song zieht so sehr in den Bann. Es geht um diese ja eisige Reue am Morgen nach dieser Nacht, in der man sich irgendwie verloren hat. Hier sind The Haunted Youth und Wake Up.

John Legend, Conversations in the Dark. Mit dem neuen Album ist sie wieder zurück, die Frau, die so wunderbar singt, dass es manchmal innen weh tut, ihr Name Tori Amos. Die auf diesem neuen Album das Politische und das Persönliche in einem Werk zusammenbringt und da passt auch der Name, es heißt In Times of Dragons. Es ist insgesamt etwas schräg geraten, nicht ganz so eingängig wie das Cornflake Girl und andere Songs aus der Vergangenheit, aber die Welt ist ja auch ruppiger geworden und die spielt in den neuen Sounds eben eine große Rolle. Und es gibt sehr viele berührende Momente, zum Beispiel in diesem Song, den wir jetzt zusammen hören, in den Herzstücken. Es ist ein Duett mit ihrer Tochter, in dem Tori singt: Ich wollte dir nichts sagen von all diesen Schatten und der Familiengeschichte, damit all das nicht auch durch deine Venen fließt. Bayern 2, MDR Kultur, SR Kultur und Bremen 2, Tori Amos und Veins.

Hier sind die Herzstücke immer donnerstags zwischen 21 und 23 Uhr. Gerade mit Tori Amos und ihrer Tochter Tash Hawley. Der Song heißt Veins. Wie im echten Leben kann es auch hier mal zwicken. Vielleicht hat es das gerade. Es kann mal knistern, es kann mal ein Lächeln ins Gesicht gezaubert werden. Und mal regiert die Melancholie. Hier sind No King, No Crown und Smoke Signals.

Yakuto mit einem unfassbar schönen und starken Song, wie ich finde, Fool Me Once. Jetzt kommen wir zu The Jeremy Days Dirk, den sie früher schon als Brand New Toy geliebt haben. Der Sounds Like Dirk Dirk, den sie einmal im Monat auf Bremen 2 hören können mit seiner ganz eigenen Auswahl an Lieblingssongs und Neuentdeckungen. Seine Sendung vom letzten Freitag haben wir übrigens im Webchannel, hören Sie gerne nach. Dieser tolle Teite Dirk Darmstädter schenkt uns heute den Live-Song In den Herzstücken. Auch dieser Song wurde aufgenommen hautnah und komplett unprätentiös im Bremen 2 Studio. Late Night Sounds, einen warmen Applaus bitte für unser heutiges Live-Schätzchen. Hier ist Dirk Darmstädter und This is where I leave you. So here.

Monster Frey. 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

Melody Gardot mit Sunset in the Blue. Liv Solveigs allererster Song auf Deutsch heißt Rüstung. Die Berliner Künstlerin thematisiert in ziemlich intensiven Worten das Zerbrechen einer Beziehung, wo eben scheinbar diese Rüstung auch nicht mehr viel geholfen hat, denn da sind natürlich Schmerzen. Und warum ist das

0: alles passiert. Die eine Person sucht Nähe und Halt, die andere wünscht sich Freiheit und Distanz. Und das geht nicht lange gut. Bayern 2, MDR Kultur, SR Kultur und Bremen 2. Hier ist Liv Solveig und Rüstung.
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Everything I Didn't Say, also alles, was ich nicht gesagt habe. So der Name von Liv Solveigs neuem Album. Ich finde es wirklich, wirklich schön. Vielleicht nehmen Sie sich mal ein Stündchen und hören rein und lernen mehr kennen als diesen Song gerade namens Rüstung. Jetzt in den Herzstücken Lars Bückten und The Hole.

Sun Little mit Don't Wait Up. Für uns zusammen Bayern 2, MDR Kultur, SR Kultur und Bremen 2. Herzlich willkommen. Jetzt Olivia Dean ebenfalls ein herzliches Willkommen mit der Geschichte von, ja, Liebe. All die Wege, die sie gehen kann. Sie kann wachsen, verkümmern. Sie bringt uns zum Lachen, zum Weinen. Gespräche gibt es wie eine ganze bunte Blumenwiese und dann wieder Knallauffall, ein aufgehängter Telefonhörer. I've seen it. Hier ist Olivia Dean. I've

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1: Herzlich willkommen zu den Herzstücken in Bremen, mit Liebe gestrickt und mit unter anderem neuen Songs, die berühren. Aus Düsseldorf beispielsweise kommt gleich einer und auch aus der Schmiede vom Lindy und den Humpe-Schwestern, nur eben jetzt in neuen Kleidern. Das wird schön. Ich bin Christine Heuk und das sind The New Basement Tapes, Florida Key.

Ja, immer gut, wenn da einer oder eine hinter einem oder einer steht und aufpasst, dass man nicht stolpert. Catch you if you fall, William Fitzsimmons. Düsseldorf, möchte ich Ihnen erzählen, klingt einfach schön. Und zwar im Gewand von 5 Menschen und ihren glänzend glitzernden Gitarren und träumerischen Vocals. Und ab aufs Meer mit uns, so fühlt sich das an, was wir gleich hören. Und wir werden einfach getragen. Die Band heißt Attic Ocean. Von ihrer kommenden EP, die auch schon einen so berührenden Namen trägt, nämlich I Promise I'll Try Every Day, jetzt in den Late Night Sounds, heute mit den Herzstücken Coastal. Hier sind Attic Ocean.

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1: Wunder, wunderfein, dieser Song von Phineas, What They'll Say About Us. Und oh, habe ich ihn vermisst, den nächsten Herzstücke-Lieferanten. Er war Frontmann der Hip-Hop-Gruppe House of Pain. Er war Mitglied der Hip-Hop-Supergroup La Cosa Nostra und ist ebenfalls, für manche war das dann eine Überraschung, ein Ausnahmesänger und Songwriter, Everlast. Und der meldet sich jetzt zurück, wie man so schön sagt, mit einem neuen Song. Und das ist ein Song über Schuld und Reue, eine Reise von Selbsthass zu Selbstheilung und Vergebung. Bremen 2, Bayern 2, MDR Kultur und SR Kultur, halten Sie Ihre Herzen fest. Hier ist Everlast und Stones.

aus seinem ersten Album seit 8 Jahren. Everlast war das. Das Album heißt Embers to Ashes. Es kommt Ende August. Ich wippel bis dahin ungeduldig mit den Zehen. Oder es wird ein Fest voller Blues und Tiefgang. Sie hören das, was ich Ihnen als wöchentliche Dosis überaus empfehlen möchte, die Herzstücke, donnerstags zwischen 21 und 23 Uhr. Zum Hinfühlen, zum Runterkommen, zum einfach mal im großen Kreis Herzensmusik genießen. Die nächste kommt von Imelda May, hier ist Diamonds.

I know, Decker. Teddy Swims hat einen neuen Song gemacht und der ist wieder einmal ein Beweis, dass die Texte so, so ebenbürtig wichtig sind in der Musik und das Zuhören sich immer lohnt. Dieser Song ist eine Variation von Robert K. Mertens Konzepten der selbstzerstörerischen Prophezeiung versus der sich selbst erfüllenden Prophezeiung, auch bekannt als das Prophetendilemma. Wenn man zum Beispiel glaubt, das Ende einer Beziehung schon zu kennen und sich auch davor fürchtet, selbstverständlich, schützt man sich manchmal durch Zurückhaltung und diese Distanz wird zum Grund für das Scheitern. Kompliziert wir manchmal sind. Teddy Swims, Mr. Know-It-All.

Das war Annie DeFranco in den Herzstücken mit Bad Dream. Und hier nochmal ein kräftiges, nachträgliches Happy Birthday Udo. Udo Lindenberg. Ach, der Udo. Am 17. Mai, also gerade mal zurück über die Schulter geguckt, ist er 80 Jahre geworden. Zahlreiche Dokus und Talks und Reportagen können Sie in der ARD Mediathek und auch in der neuen App namens Sounds finden. Und Sie können jetzt mit mir in einen Song hineinhören, der auf dem Tribute-Album We Love Udo drauf ist. Geschrieben und komponiert einst von Udo und Inga Humpe und Annette Humpe. Gesungen vom Lindy und später dann in einer Version mit Inga. Und jetzt ist Ali dran. Ali Neumanns liebstes deutsches Duett, wie sie sagt. Zwei Ikonen, so viel Schmerz, so viel Humor und am Ende die große Hoffnung und Leichtigkeit. Der Song, sagt Ali, hat sie durch jeden Herzschmerz begleitet. Bayern 2, MDR Kultur, SR Kultur und Bremen 2. Hier ist Ali Neumann. Ein Herz kann man nicht

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To Someone from a Warm Climate, das war Hozier. Und was Sie zu dem Duett von The Brothers Landreth und Bonnie Raitt sagen werden gleich, das würde ich gerne wissen. Einfach mal per Fernzugriff in Ihre Ohren und Augen schauen und horchen, ob es mit Ihnen auch unerwartet etwas macht, wenn da von den Ups und Downs einer Beziehung gesungen wird und auch von Abschied, aber auch von viel Liebe. Abschied, wer ist da bitte gut drin? Ich nicht. Ich bin Christine Heug, bis bald, alles Liebe. 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
1: Herzlich willkommen. Aus Bremen kommen jetzt die Herzstücke. Im Studio ist Nicole Nellhebel. Ja, und Herzstücke, das kann so vieles bedeuten. Songs, die uns begleiten, Songs, die man nicht aus dem Kopf kriegt, Songs, die einfach dazugehören und Songs, die von Herzen kommen und Herzen erreichen möchten. Und ich hoffe, wir verbringen zwei entspannte Stunden, in die wir mit Soothe Night eintauchen, The Big Picture.

Donegal Hill, ein eindringlicher Song von Niall McNamee aus Irland, zu finden auf seinem Debütalbum Glass and Mirrors mit einem Soundmix aus Folk und epischerem Pop. Ein Herzstück in den Late Night Sounds. Eins kann sich der neuseeländisch-australische Künstler Jordan Rakai jetzt auch noch in seinen Lebenslauf schreiben. Er war der erste Artist in Residence in den Londoner Abbey Road Studios. Und was tut man dann? Man lädt sich andere Musiker ein, um an Songs zu schreiben und zu werkeln, um sich sozusagen auf einer kreativen Spielwiese zu tummeln. Soul, Jazz, Synthesizer, Klangwelten, das ist so der musikalische Raum von Jordan Rakai. Herausgekommen ist eine EP mit dem Titel Between Us, entstanden ohne Produktionsdruck und eben mit ganz viel Freiraum, Herzstücke wahrscheinlich. Und einer der Gäste war auch der französische Multiinstrumentalist und Produzent French Kiwi Juice. Und was da zwischen ihm und Jordan Rakai entstanden ist, findet sich auch auf Between Us. Ein sehr cooler Titel, laid back und atmosphärisch, finde ich. Problems.

aus der US-Amerikaner-Szene Crooked Still mit You Were Gone. Sie sind auf Bremen 2, Bayern 2, MDR Kultur und SR Kultur bei den Herzstücken in den Late Night Sounds. Los ging's mit der Karriere von Matt Corby bei der Talentshow Australian Idol. Das war 2007 und bald danach kam dann auch eine weltweite Karriere in Gang. Gerade ist ein neues Album von Matt Corby erschienen mit dem Titel Tragic Magic. Er sei immer sehr aufgeregt vor neuen Alben, ein bisschen ängstlich geradezu. Wie nun die Reaktionen ausfallen, hat er dem Magazin Rolling Stone erzählt. Und der Albumtitel Tragisches, Magisches, das hat in den vergangenen Jahren im Leben von Matt Corby eine Rolle gespielt. Er ist Vater geworden, was Magisches, und er hat aber auch einen Todesfall in seinem engeren Umfeld erleben müssen. Vielleicht kommt aus dieser Lebenserfahrung die Reibung auf dem Album, das Nachdenkliche, neben losgelösten, heiteren Songs, diese Mischung, die, naja, das Leben eben ausmacht. Und Matt Corby wollte weniger beweisen, was er als Musiker so kann, sondern den kreativen Dingen einfach mal ihren Lauf lassen. Matt Corby mit Big Ideas.

Big Ideas von Matt Corby zu finden auf seinem aktuellen Album Tragic Magic. Aus Rotterdam kommt die Band Elephant. Man sagt den Indie-Musikern so ein bisschen Grundoptimismus nach, aber natürlich gehören Melancholie und Nachdenklichkeit auch bei den Songs von Elephant dazu. Try to Sleep heißt ein Song von der Band aus dem Jahr 2025, ein fast so ein bisschen hypnotischer Titel über den Moment im Leben, wenn man nicht mehr so richtig weiß, wo man steht, wer man ist und wer mit einem ist. Try to Sleep, Herzstück von Elephant hier in den Late Night Sounds und danach Musik von Ben Abraham und Jack Buck.

Ich habe ja bei der Stimme von Singer-Songwriter Jake Buck immer so ein bisschen das Gefühl, als müsste man ihn trösten. This Time war ein Song von 2017 von Jake Buck. Herzstücke gibt's gerade in den Late Night Sounds und das ist der gemeinsame Musikabend von MDR Kultur, SR Kultur, Bremen 2 und Bayern 2. Vielleicht haben Sie Anfang April auch einmal mehr als sonst in den Himmel geguckt und die Nachrichten zur Artemis-Mission verfolgt. Irgendwie faszinieren Sie halt diese unendlichen Weiten. Und auch Aline Cohen hat bei ihrer neuen Single gleich den ganz großen Bogen geschlagen. Sagen wir mal vom Urknall bis zum ersten Herzschlag. Alles beginnt im All, singt Aline Cohen und nimmt mit auf eine Reise vom Ursprung des Universums bis hin zur Geburt eines Kindes. Der Song ist auch ein fröhlicher Vorbote des neuen Albums von Aline Cohen, das Ende nächster Woche erscheinen soll und Du bedeutest mir die Welt heißt. Alles

0: Conversation, ein Herzstück vom britischen Singer-Songwriter Ryan O'Reilly in den Late Night Sounds. Der US-Songwriter His Golden Messenger, eigentlich MC Taylor, meldet sich mit seinem neuen Werk I'm People zurück, ist in diesem Monat rausgekommen. Entstanden ist das Album zwischen Kalifornien, North Carolina und New Mexico und ihm liegen viele Eindrücke von MC Taylor zugrunde von einem, wie er sagt, existenziellen Weg, den er zurückgelegt hat. MC Taylor hat sehr viel Wert auf die Texte des Albums gelegt. Alles sollte sich leicht und stimmig anfühlen und am Ende sein, so sagt er, wie ein weiter heller Raum. I'm People sei ein zutiefst menschliches Album, spontan, verletzlich und sehr lebendig, sagt MC Taylor. Am Ende bleibe einem doch nichts anderes übrig, als hoffnungsvoll durchs Leben zu gehen. Und auch der Sound des Albums hat immer wieder eine, nennen wir es mal, positive Fluffigkeit. 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His Golden Messenger.
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Who You Gonna Run To, Song von His Golden Messenger, dem Projekt von MC Taylor. Und das aktuelle Album heißt I'm People und besticht durch Nahbarkeit, Echtheit und ist voller Herzstücke. Ich habe zumindest den Eindruck beim Hören der neuen Songs gehabt. Sie sind in den Late Night Sounds auf Bayern 2, Bremen 2, MDR Kultur und SR Kultur. Und wie wäre es jetzt mit so einer richtig üppigen, süßen Ballade mit allem, was dazugehört? Kommt von Paul Thomas Saunders und heißt Holding On For Love.

The Paper Kites featuring Nadja Reid mit Take Me Home. Sie hören die Late-Night-Sounds mit den Herzstücken und nach den 22 Uhr Nachrichten gibt's noch mehr davon, unter anderem mit Gitarrenpop aus Schottland und Stimmzauber. Bis gleich, sagt Nicole Nellhiebel.

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1: Schön, dass Sie dabei sind. Ich begrüße Sie aus Bremen mit den Herzstücken im Gepäck und freue mich, dass ich Sie weiter in diesen Abend begleiten darf. Was soll ich sagen? Es gibt Neues, hoffentlich Herzerwärmendes oder das eine oder andere zum Eintragen auf die persönliche Herzstücke-Liste. Zum Start Musik vom kroatisch-slowenischen Duo Freekind. Good News.

Cass McCombs war das mit Diamonds in the Mine und sie sind bei den Herzstücken in den Late Night Sounds. Dass das neue Album der amerikanischen Musikerin Gia Margaret Singing heißt, ist natürlich kein einfach so gewählter Titel. Singen, das war Gia Margaret eine Zeit lang nämlich gar nicht möglich. Mehrere Jahre lang konnte sie wegen einer Stimmbandverletzung nicht singen und hat sich dann im Bereich Ambient Music neue Ausdruckswege als Künstlerin gesucht. Und jetzt ist sie zurück mit Worten und mit ihrer Stimme. Die Stimme wiederzuhaben habe auch einen gewissen Druck aufgebaut, sagt Gia Margaret, weil sie stark zurückkommen wollte. Sie habe aber eigentlich gar nicht mehr gewusst, wer sie wirklich ist. Es fühlte sich an wie ein Neuanfang und wie eine Wiederverbindung mit sehr alten, tiefen Teilen von mir selbst. Dieses Gefühl findet sich wieder in den Songs des neuen Albums. In Everyone Around Me Dancing steht das Ich des Songs am Rand einer Feier, ausgeschlossen, zugleich aber viel näher an sich selbst. Gia Margaret mit einem Herzstück von ihrem neuen Album. Musik.

Silencio, Patrick Watson featuring November Ultra. Auch Patrick Watson hatte Probleme mit seiner Stimme wie Gia Margaret. Er hat dann unter anderem eben mit anderen Sängerinnen zusammengearbeitet. Herzstücke gibt's gerade in den Late Night Sounds, dem gemeinsamen Musikabend von Bayern 2, Bremen 2, MDR Kultur und SR Kultur. Im Frühling sorgt das Hasenglöckchen für blaue Blütenteppiche. Und nein, es ist keine Gartensendung hier, aber vielleicht haben die Glasgower Bluebells ja ihr neues Album This is the Bluebells doch mit Blick auf die Namenszwillinge jetzt im Frühjahr rausgebracht. Anfang der 80er haben die Bluebells erste Hits gefeiert, dann gab es endlose Pausen, so eine Art On-Off-Band. Und nun über 40 Jahre später machen die Gründer der Band mit neu gefundenen Studiomusikern Gitarrenpop wie zu früheren Zeiten. Das ist frisch, viel Abtempo, mal politisch, mal nachdenklich und immer irgendwie gerade raus. Für Langzeitfans und Neuentdecker würde ich mal sagen. The Bluebells mit Dream On.

0: Dream On vom aktuellen Album der Bluebells aus Glasgow. This is the Bluebells, heißt es. Und ebenfalls in diesem Jahr rausgekommen ist neue Musik von Dominic Fils-Aimé. My World is the Sun, heißt die neue Platte, in der die kanadische Musikerin wieder einmal anspruchsvolle Texte und eine Melange aus Soul, Jazz und Blues präsentiert. Alles getragen von ihrer eindrucksvollen und eindringlichen Stimme. Echtheit und Offenheit, das sind die großen Themengebiete der Platte, die Suche nach dem Ursprung kreativer Energie und einer der Songs, der einen großen Bogen schlägt, vom intimen, geheimnisvollen Beginn bis zur Feier und großen Geste, der heißt The River. Dominic Fils-Aimé interpretiert ihn mit großem Stimmzauber.
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Martin Carr war das mit Mountains, davor Sons of the East und Dominik Fiss-Imay. Sie sind in den Late Night Sounds, dem gemeinsamen Musikabend von Bremen 2, Bayern 2, MDR Kultur und SR Kultur. Und aus Bremen kommen gerade die Herzstücke. Squander Your Gifts heißt die aktuelle EP vom kanadischen Singer-Songwriter Donovan Woods. Und ich finde ja, er hat ein besonderes Händchen für feine Songs, denen er durch seine Stimme eine große Wärme geben kann. Die Songs auf der kleinen Sammlung sind eine Hommage und entstanden aus Trauer. Vor einiger Zeit schon ist ein enger Freund und Mitsongschreiber von Donovan Woods gestorben und ein Jahr lang konnte Donovan Woods gar nichts schreiben. Aber dann wurde die Idee, seinem Freund wenigstens eine Handvoll Songs zu widmen, einfach zu stark. Es sind Herzstücke und einer der Songs ist These Things.

The Weather Station mit Neon Signs. Im Musikabend Late Night Sounds feiern wir jetzt kurz mal den Live-Song. Und der, den ich hier ausgesucht habe, den hat Singer-Songwriter Jamie Faulkner gespielt. Man kann ja zu späterer Stunde schon mal an den frühen Kaffee denken. Oder wie mein Vater gern gesagt hat, ich freue mich beim Zu-Bett-Gehen immer schon auf das Frühstück. Jamie Faulkner lädt ein zu Early Morning Coffee Cups live gespielt 2018 im Studio von Bremen 2.

Songs in ihrer reduzierten Form ohne Netz und Boden. Macht schon Spaß. Das war Jamie Faulkner mit seiner Bremer Version von Early Morning Coffee Cups in den Herzstücken in den Late Night Sounds. Wir bleiben bei der Kraft von Stimme und Song, steigen aber um von Gitarre auf Piano und Streicher und treffen die niederländische Musikerin Nina June und Emily James aus Los Angeles mit einem Song von 2024. Er sei aus einer Phase, hat Nina June erzählt, in der sie sich sehr in Einklang mit sich und ihrem Songwriting befunden habe. Die beiden Frauen ergänzen sich stimmlich ganz wunderbar, finde ich, und der Song Your Surrender ist wie eine tröstende Umarmung.

ein bisschen länger. Dieser Song von Damon Albarn, You and Me, in den Late Night Sounds auf MDR Kultur, SR Kultur, Bayern 2 und Bremen 2. Und in den vergangenen 2 Stunden gab es die Herzstücke aus Bremen. Ich hoffe, Sie hatten Freude an der bisherigen Musikmischung. Tschüss und bis bald, sagt Ihre Nicole Nellibel.

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1: Hier sind die Herzstücke aus Bremen. Ich bin Christine Heuk. 2 Stunden von Herzen für das Herz. Es klingt so nicht einlösbar, dieses Versprechen. Aber warten Sie es ab. Warten Sie mal ab, wie es sich anfühlt, wenn Sie ein Duett Mutter-Tochter Amos gehört haben, drauf auf Tori Amos neuem Album. Oder was das mit ihnen macht, wenn ein Everlast sagt, hier bin ich wieder, um mich mit meiner Stimme direkt in die Herzen zu raspeln. Oder wenn sie diese richtig olle Schmonzette hören jetzt, so gut, so viel Wohlgefühl. Oder hier sind Extreme und More Than Words.

Bed for Lashes haben wir gerade gehört mit Moon and Moon. Und jetzt kommen The Haunted Youth. Die haben sich in kürzester Zeit zu einer belgischen Indie-Sensation entwickelt, weil sie einfach auch wirklich magisch sind. Sie haben ein neues Album draußen, das heißt Boys Cry 2. Damit wir es uns ein für alle Mal merken, auch Männer haben Gefühle, lachen und weinen. Und gleich dieser Song zieht so sehr in den Bann. Es geht um diese ja eisige Reue am Morgen nach dieser Nacht, in der man sich irgendwie verloren hat. Hier sind The Haunted Youth und Wake Up.

0: John Legend, Conversations in the Dark. Mit dem neuen Album ist sie wieder zurück, die Frau, die so wunderbar singt, dass es manchmal innen weh tut, ihr Name Tori Amos. Die auf diesem neuen Album das Politische und das Persönliche in einem Werk zusammenbringt und da passt auch der Name, es heißt In Times of Dragons. Es ist insgesamt etwas schräg geraten, nicht ganz so eingängig wie das Cornflake Girl und andere Songs aus der Vergangenheit, aber die Welt ist ja auch ruppiger geworden und die spielt in den neuen Sounds eben eine große Rolle. Und es gibt sehr viele berührende Momente, zum Beispiel in diesem Song, den wir jetzt zusammen hören, in den Herzstücken. Es ist ein Duett mit ihrer Tochter, in dem Tori singt: Ich wollte dir nichts sagen von all diesen Schatten und der Familiengeschichte, damit all das nicht auch durch deine Venen fließt. Bayern 2, MDR Kultur, SR Kultur und Bremen 2, Tori Amos und Veins.
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Hier sind die Herzstücke immer donnerstags zwischen 21 und 23 Uhr. Gerade mit Tori Amos und ihrer Tochter Tash Hawley. Der Song heißt Veins. Wie im echten Leben kann es auch hier mal zwicken. Vielleicht hat es das gerade. Es kann mal knistern, es kann mal ein Lächeln ins Gesicht gezaubert werden. Und mal regiert die Melancholie. Hier sind No King, No Crown und Smoke Signals.

Yakuto mit einem unfassbar schönen und starken Song, wie ich finde, Fool Me Once. Jetzt kommen wir zu The Jeremy Days Dirk, den sie früher schon als Brand New Toy geliebt haben. Der Sounds Like Dirk Dirk, den sie einmal im Monat auf Bremen 2 hören können mit seiner ganz eigenen Auswahl an Lieblingssongs und Neuentdeckungen. Seine Sendung vom letzten Freitag haben wir übrigens im Webchannel, hören Sie gerne nach. Dieser tolle Teite Dirk Darmstädter schenkt uns heute den Live-Song in den Herzstücken. Auch dieser Song wurde aufgenommen hautnah und komplett unprätentiös im Bremen 2 Studio. Late Night Sounds, einen warmen Applaus bitte für unser heutiges Live-Schätzchen. Hier ist Dirk Darmstädter und This is where I leave you. 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

Melody Gardot mit Sunset in the Blue. Liv Solveigs allererster Song auf Deutsch heißt Rüstung. Die Berliner Künstlerin thematisiert in ziemlich intensiven Worten das Zerbrechen einer Beziehung, wo eben scheinbar diese Rüstung auch nicht mehr viel geholfen hat, denn da sind natürlich Schmerzen. Und warum ist das alles passiert? Die eine Person sucht Nähe und Halt, die andere wünscht sich Freiheit und Distanz. Und das geht nicht lange gut. Bayern 2, MDR Kultur, SR Kultur und Bremen 2. Hier ist Liv Solveig und Rüstung.

Everything I Didn't Say, also alles, was ich nicht gesagt habe. So der Name von Liv Solveigs neuem Album. Ich finde es wirklich, wirklich schön. Vielleicht nehmen Sie sich mal ein Stündchen und hören rein und lernen mehr kennen als diesen Song gerade namens Rüstung. Jetzt in den Herzstücken Lars Bückten und The Hole.

Sun Little mit Don't Wait Up. Für uns zusammen Bayern 2, MDR Kultur, SR Kultur und Bremen 2 herzlich willkommen. Jetzt Olivia Dean ebenfalls ein herzliches Willkommen mit der Geschichte von, ja, Liebe. All die Wege, die sie gehen kann. Sie kann wachsen, verkümmern. Sie bringt uns zum Lachen, zum Weinen. Gespräche gibt es wie eine ganze bunte Blumenwiese und dann wieder Knallauffall, ein aufgehängter Telefonhörer. I've seen it. Hier ist Olivia Dean. I've seen

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1: Herzlich willkommen zu den Herzstücken in Bremen mit Liebe gestrickt und mit unter anderem neuen Songs, die berühren. Aus Düsseldorf beispielsweise kommt gleich einer und auch aus der Schmiede vom Lindy und den Humpe-Schwestern, nur eben jetzt in neuen Kleidern. Das wird schön. Ich bin Christine Heug und das sind The New Basement Tapes Florida Key.

Ja, immer gut, wenn da einer oder eine hinter einem oder einer steht und aufpasst, dass man nicht stolpert. Catch you if you fall, William Fitzsimmons. Düsseldorf, möchte ich Ihnen erzählen, klingt einfach schön. Und zwar im Gewand von 5 Menschen und ihren glänzend glitzernden Gitarren und träumerischen Vocals. Und ab aufs Meer mit uns, so fühlt sich das an, was wir gleich hören. Und wir werden einfach getragen. Die Band heißt Attic Ocean. Von ihrer kommenden EP, die auch schon einen so berührenden Namen trägt, nämlich I Promise I'll Try Every Day, jetzt in den Late Night Sounds, heute mit den Herzstücken Coastal. Hier sind Attic Ocean. Baby.

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1: Wunderwunderfein, dieser Song von Phineas, What They'll Say About Us. Und oh, habe ich ihn vermisst, den nächsten Herzstücke-Lieferanten. Er war Frontmann der Hip-Hop-Gruppe House of Pain. Er war Mitglied der Hip-Hop-Supergroup La Cosa Nostra und ist ebenfalls, für manche war das dann eine Überraschung, ein Ausnahmesänger und Songwriter, Everlast. Und der meldet sich jetzt zurück, wie man so schön sagt, mit einem neuen Song. Und das ist ein Song über Schuld und Reue, eine Reise von Selbsthass zu Selbstheilung und Vergebung. Bremen 2, Bayern 2, MDR Kultur und SR Kultur, halten Sie Ihre Herzen fest. Hier ist Everlast und Stones.

Aus seinem ersten Album seit 8 Jahren, Everlast war das. Das Album heißt Embers to Ashes. Es kommt Ende August. Ich wippel bis dahin ungeduldig mit den Zehen. Oder es wird ein Fest voller Blues und Tiefgang. Sie hören das, was ich Ihnen als wöchentliche Dosis überaus empfehlen möchte, die Herzstücke, donnerstags zwischen 21 und 23 Uhr. Zum Hinfühlen, zum Runterkommen, zum einfach mal im großen Kreis Herzensmusik genießen. Die nächste kommt von Imelda May, hier ist Diamonds.

I know, Decker. Teddy Swims hat einen neuen Song gemacht und der ist wieder einmal ein Beweis, dass die Texte so, so ebenbürtig wichtig sind in der Musik und das Zuhören sich immer lohnt. Dieser Song ist eine Variation von Robert K. Mertens Konzepten der selbstzerstörerischen Prophezeiung versus der sich selbst erfüllenden Prophezeiung, auch bekannt als das Prophetendilemma. Wenn man zum Beispiel glaubt, das Ende einer Beziehung schon zu kennen und sich auch davor fürchtet, selbstverständlich, schützt man sich manchmal durch Zurückhaltung und diese Distanz wird zum Grund für das Scheitern. Kompliziert wir manchmal sind. Teddy Swims, Mr. Know-It-All.

Das war Annie DeFranco in den Herzstücken mit Bad Dream. Und hier nochmal ein kräftiges, nachträgliches Happy Birthday Udo. Udo Lindenberg. Ach, der Udo. Am 17. Mai, also gerade mal zurück über die Schulter geguckt, ist er 80 Jahre geworden. Zahlreiche Dokus und Talks und Reportagen können Sie in der ARD Mediathek und auch in der neuen App namens Sounds finden. Und Sie können jetzt mit mir in einen Song hineinhören, der auf dem Tribute-Album We Love Udo drauf ist. Geschrieben und komponiert einst von Udo und Inga Humpe und Annette Humpe. Gesungen vom Lindy und später dann in einer Version mit Inga. Und jetzt ist Ali dran. Ali Neumanns liebstes deutsches Duett, wie sie sagt. Zwei Ikonen, so viel Schmerz, so viel Humor und am Ende die große Hoffnung und Leichtigkeit. Der Song, sagt Ali, hat sie durch jeden Herzschmerz begleitet. Bayern 2, MDR Kultur, SR Kultur und Bremen 2. Hier ist Ali Neumann. Ein Herz kann man nicht

Die Late Night Sounds mit Ali Neumanns Version von Ein Herz kann man nicht reparieren. May the Force be with you, Udo Lindenberg. Zum 80. nachträglich alles Gute. Udo Lindenberg übrigens, mein erstes Konzert ever. Es war in der Nordseehalle in Emden. Ich war 12, ich stand ganz vorne. Und als ich einen Blick von unten auf seine Augen erhaschte, unter der Hutkrempe entlang, ich war schockverliebt, auch von seinem Hüftschwung. Und was nun lustig klingt, ändert jetzt ein bisschen die Richtung, nämlich Richtung Tränen der Rührung. Bei diesem Song von The Wales, hier ist A Land Beyond.

0: To Someone from a Warm Climate, das war Hozier. Und was sie zu dem Duett von The Brothers Landreth und Bonnie Raitt sagen werden gleich, das würde ich gerne wissen. Einfach mal per Fernzugriff in ihre Ohren und Augen schauen und horchen, ob es mit ihnen auch unerwartet etwas macht, wenn da von den Ups und Downs einer Beziehung gesungen wird und auch von Abschied, aber auch von viel Liebe. Abschied, wer ist da bitte gut drin? Ich nicht. Ich bin Christine Heug, bis bald, alles Liebe.
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Donegal Hill, ein eindringlicher Song von Niall McNamee aus Irland, zu finden auf seinem Debütalbum Glass and Mirrors mit einem Soundmix aus Folk und epischerem Pop. Ein Herzstück in den Late Night Sounds. Eins kann sich der neuseeländisch-australische Künstler Jordan Rakai jetzt auch noch in seinen Lebenslauf schreiben. Er war der erste Artist in Residence in den Londoner Abbey Road Studios. Und was tut man dann? Man lädt sich andere Musiker ein, um an Songs zu schreiben und zu werkeln, um sich sozusagen auf einer kreativen Spielwiese zu tummeln. Soul, Jazz, Synthesizer, Klangwelten, das ist so der musikalische Raum von Jordan Rakai. Herausgekommen ist eine EP mit dem Titel Between Us, entstanden ohne Produktionsdruck und eben mit ganz viel Freiraum, Herzstücke wahrscheinlich. Und einer der Gäste war auch der französische Multiinstrumentalist und Produzent French Kiwi Juice. Und was da zwischen ihm und Jordan Rakai entstanden ist, findet sich auch auf Between Us. Ein sehr cooler Titel, laid back und atmosphärisch, finde ich. Problems.

aus der US-Amerikaner-Szene Crooked Still mit You Were Gone. Sie sind auf Bremen 2, Bayern 2, MDR Kultur und SR Kultur bei den Herzstücken in den Late Night Sounds. Los ging's mit der Karriere von Matt Corby bei der Talentshow Australian Idol. Das war 2007 und bald danach kam dann auch eine weltweite Karriere in Gang. Gerade ist ein neues Album von Matt Corby erschienen mit dem Titel Tragic Magic. Er sei immer sehr aufgeregt von neuen Alben, ein bisschen ängstlich geradezu. Wie nun die Reaktionen ausfallen, hat er dem Magazin Rolling Stone erzählt. Und der Albumtitel Tragisches, Magisches, das hat in den vergangenen Jahren im Leben von Matt Corby eine Rolle gespielt. Er ist Vater geworden, was Magisches, und er hat aber auch einen Todesfall in seinem engeren Umfeld erleben müssen. Vielleicht kommt aus dieser Lebenserfahrung die Reibung auf dem Album, das Nachdenkliche, neben losgelösten, heiteren Songs, diese Mischung, die, naja, das Leben eben ausmacht. Und Matt Corby wollte weniger beweisen, was er als Musiker so kann, sondern den kreativen Dingen einfach mal ihren Lauf lassen. Matt Corby mit Big Ideas.

Big Ideas von Matt Corby zu finden auf seinem aktuellen Album Tragic Magic. Aus Rotterdam kommt die Band Elephant. Man sagt den Indie-Musikern so ein bisschen Grundoptimismus nach, aber natürlich gehören Melancholie und Nachdenklichkeit auch bei den Songs von Elephant dazu. Try to Sleep heißt ein Song von der Band aus dem Jahr 2025, ein fast so ein bisschen hypnotischer Titel über den Moment im Leben, wenn man nicht mehr so richtig weiß, wo man steht, wer man ist und wer mit einem ist. Try to Sleep, Herzstück von Elephant hier in den Late Night Sounds und danach Musik von Ben Abraham und Jake Buck.

Ich habe ja bei der Stimme von Singer-Songwriter Jake Buck immer so ein bisschen das Gefühl, als müsste man ihn trösten. This Time war ein Song von 2017 von Jake Buck. Herzstücke gibt's gerade in den Late Night Sounds und das ist der gemeinsame Musikabend von MDR Kultur, SR Kultur, Bremen 2 und Bayern 2. Vielleicht haben Sie Anfang April auch einmal mehr als sonst in den Himmel geguckt und die Nachrichten zur Artemis-Mission verfolgt. Irgendwie faszinieren Sie halt diese unendlichen Weiten. Und auch Aline Cohen hat bei ihrer neuen Single gleich den ganz großen Bogen geschlagen. Sagen wir mal vom Urknall bis zum ersten Herzschlag. Alles beginnt im All, singt Aline Cohen und nimmt mit auf eine Reise vom Ursprung des Universums bis hin zur Geburt eines Kindes. Der Song ist auch ein fröhlicher Vorbote des neuen Albums von Aline Cohen, das Ende nächster Woche erscheinen soll und Du bedeutest mir die Welt heißt. Alles beginnt.

0: Conversation, ein Herzstück vom britischen Singer-Songwriter Ryan O'Reilly in den Late Night Sounds. Der US-Songwriter His Golden Messenger, eigentlich MC Taylor, meldet sich mit seinem neuen Werk I'm People zurück, ist in diesem Monat rausgekommen. Entstanden ist das Album zwischen Kalifornien, North Carolina und New Mexico und ihm liegen viele Eindrücke von MC Taylor zugrunde von einem, wie er sagt, existenziellen Weg, den er zurückgelegt hat. MC Taylor hat sehr viel Wert auf die Texte des Albums gelegt. Alles sollte sich leicht und stimmig anfühlen und am Ende sein, so sagt er, wie ein weiter heller Raum. I'm People sei ein zutiefst menschliches Album, spontan, verletzlich und sehr lebendig, sagt MC Taylor. Am Ende bleibe einem doch nichts anderes übrig, als hoffnungsvoll durchs Leben zu gehen. Und auch der Sound des Albums hat immer wieder eine, nennen wir es mal, positive Fluffigkeit. Who you gonna run to? His Golden Messenger.
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Who You Gonna Run To, Song von His Golden Messenger, dem Projekt von MC Taylor. Und das aktuelle Album heißt I'm People und besticht durch Nahbarkeit, Echtheit und ist voller Herzstücke. Ich habe zumindest den Eindruck beim Hören der neuen Songs gehabt. Sie sind in den Late Night Sounds auf Bayern 2, Bremen 2, MDR Kultur und SR Kultur. Und wie wäre es jetzt mit so einer richtig üppigen, süßen Ballade mit allem, was dazugehört? Kommt von Paul Thomas Saunders und heißt Holding On For Love.

The Paper Kites featuring Nadja Reid mit Take Me Home. Sie hören die Late Night Sounds mit den Herzstücken. Und nach den 22 Uhr Nachrichten gibt es noch mehr davon, unter anderem mit Gitarrenpop aus Schottland und Stimmzauber. Bis gleich, sagt Nicole Nellhiebel.

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1: Schön, dass Sie dabei sind. Ich begrüße Sie aus Bremen mit den Herzstücken im Gepäck und freue mich, dass ich Sie weiter in diesen Abend begleiten darf. Was soll ich sagen? Es gibt Neues, hoffentlich Herzerwärmendes oder das eine oder andere zum Eintragen auf die persönliche Herzstücke-Liste. Zum Start Musik vom kroatisch-slowenischen Duo Freekind. Good News.

Cass McCombs war das mit Diamonds in the Mine und sie sind bei den Herzstücken in den Late Night Sounds. Dass das neue Album der amerikanischen Musikerin Gia Margaret Singing heißt, ist natürlich kein einfach so gewählter Titel. Singen, das war Gia Margaret eine Zeit lang nämlich gar nicht möglich. Mehrere Jahre lang konnte sie wegen einer Stimmbandverletzung nicht singen und hat sich dann im Bereich Ambient Music neue Ausdruckswege als Künstlerin gesucht. Und jetzt ist sie zurück mit Worten und mit ihrer Stimme. Die Stimme wiederzuhaben, habe auch einen gewissen Druck aufgebaut, sagt Gia Margaret, weil sie stark zurückkommen wollte. Sie habe aber eigentlich gar nicht mehr gewusst, wer sie wirklich ist. Es fühlte sich an wie ein Neuanfang und wie eine Wiederverbindung mit sehr alten, tiefen Teilen von mir selbst. Dieses Gefühl findet sich wieder in den Songs des neuen Albums. In Everyone Around Me Dancing steht das Ich des Songs am Rand einer Feier, ausgeschlossen, zugleich aber viel näher an sich selbst. Gia Margaret mit einem Herzstück von ihrem neuen Album.

Silencio, Patrick Watson featuring November Ultra. Auch Patrick Watson hatte Probleme mit seiner Stimme wie Gia Margaret. Er hat dann unter anderem eben mit anderen Sängerinnen zusammengearbeitet. Herzstücke gibt's gerade in den Late Night Sounds, dem gemeinsamen Musikabend von Bayern 2, Bremen 2, MDR Kultur und SR Kultur. Im Frühling sorgt das Hasenglöckchen für blaue Blütenteppiche. Und nein, es ist keine Gartensendung hier, aber vielleicht haben die Glasgower Bluebells ja ihr neues Album This is the Bluebells doch mit Blick auf die Namenszwillinge jetzt im Frühjahr rausgebracht. Anfang der 80er haben die Bluebells erste Hits gefeiert, dann gab es endlose Pausen, so eine Art On-Off-Band. Und nun über 40 Jahre später machen die Gründer der Band mit neu gefundenen Studiomusikern Gitarrenpop wie zu früheren Zeiten. Das ist frisch, viel Abtempo, mal politisch, mal nachdenklich und immer irgendwie gerade raus. Für Langzeitfans und Neuentdecker würde ich mal sagen. The Bluebells mit Dream On.

0: Dream On vom aktuellen Album der Bluebells aus Glasgow. This is the Bluebells, heißt es. Und ebenfalls in diesem Jahr rausgekommen ist neue Musik von Dominic Fils-Aimé. My World is the Sun, heißt die neue Platte, in der die kanadische Musikerin wieder einmal anspruchsvolle Texte und eine Melange aus Soul, Jazz und Blues präsentiert. Alles getragen von ihrer eindrucksvollen und eindringlichen Stimme. Echtheit und Offenheit, das sind die großen Themengebiete der Platte, die Suche nach dem Ursprung kreativer Energie und einer der Songs, der einen großen Bogen schlägt, vom intimen, geheimnisvollen Beginn bis zur Feier und großen Geste, der heißt The River. Dominic Fils-Aimé interpretiert ihn mit großem Stimmzauber.
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Martin Carr war das mit Mountains, davor Sons of the East und Dominik Fiss-Aimée. Sie sind in den Late Night Sounds, dem gemeinsamen Musikabend von Bremen 2, Bayern 2, MDR Kultur und SR Kultur. Und aus Bremen kommen gerade die Herzstücke. Squander Your Gifts heißt die aktuelle EP vom kanadischen Singer-Songwriter Donovan Woods. Und ich finde ja, er hat ein besonderes Händchen für feine Songs, denen er durch seine Stimme eine große Wärme geben kann. Die Songs auf der kleinen Sammlung sind eine Hommage und entstanden aus Trauer. Vor einiger Zeit schon ist ein enger Freund und Mitsongschreiber von Donovan Woods gestorben und ein Jahr lang konnte Donovan Woods gar nichts schreiben. Aber dann wurde die Idee, seinem Freund wenigstens eine Handvoll Songs zu widmen, einfach zu stark. Es sind Herzstücke und einer der Songs ist These Things.

The Weather Station mit Neon Signs. Im Musikabend Late Night Sounds feiern wir jetzt kurz mal den Live-Song. Und der, den ich hier ausgesucht habe, den hat Singer-Songwriter Jamie Faulkner gespielt. Man kann ja zu späterer Stunde schon mal an den frühen Kaffee denken. Oder wie mein Vater gern gesagt hat, ich freue mich beim Zu-Bett-Gehen immer schon auf das Frühstück. Jamie Faulkner lädt ein zu Early Morning Coffee Cups live gespielt 2018 im Studio von Bremen 2.

Songs in ihrer reduzierten Form ohne Netz und Boden. Macht schon Spaß. Das war Jamie Faulkner mit seiner Bremer Version von Early Morning Coffee Cups in den Herzstücken in den Late Night Sounds. Wir bleiben bei der Kraft von Stimme und Song, steigen aber um von Gitarre auf Piano und Streicher und treffen die niederländische Musikerin Nina June und Emily James aus Los Angeles mit einem Song von 2024. Er sei aus einer Phase, hat Nina June erzählt, in der sie sich sehr in Einklang mit sich und ihrem Songwriting befunden habe. Die beiden Frauen ergänzen sich stimmlich ganz wunderbar, finde ich. Und der Song »Your Surrender« ist wie eine tröstende Umarmung.

Ein bisschen länger. Dieser Song von Damon Albarn, You and Me, in den Late Night Sounds auf MDR Kultur, SR Kultur, Bayern 2 und Bremen 2. Und in den vergangenen 2 Stunden gab es die Herzstücke aus Bremen. Ich hoffe, Sie hatten Freude an der bisherigen Musikmischung. Tschüss und bis bald, sagt Ihre Nicole Nellibel.

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1: Hier sind die Herzstücke aus Bremen. Ich bin Christine Heuk. 2 Stunden von Herzen für das Herz. Es klingt so nicht einlösbar, dieses Versprechen. Aber warten Sie es ab. Warten Sie mal ab, wie es sich anfühlt, wenn Sie ein Duett Mutter-Tochter Amos gehört haben, drauf auf Tori Amos neuem Album. Oder was das mit ihnen macht, wenn ein Everlast sagt, hier bin ich wieder, um mich mit meiner Stimme direkt in die Herzen zu raspeln. Oder wenn sie diese richtig olle Schmonzette hören jetzt, so gut, so viel Wohlgefühl. Oder hier sind Extreme und More Than Words.

Bed for Lashes haben wir gerade gehört mit Moon and Moon. Und jetzt kommen The Haunted Youth. Die haben sich in kürzester Zeit zu einer belgischen Indie-Sensation entwickelt, weil sie einfach auch wirklich magisch sind. Sie haben ein neues Album draußen, das heißt Boys Cry 2. Damit wir es uns ein für alle Mal merken, auch Männer haben Gefühle, lachen und weinen. Und gleich dieser Song zieht so sehr in den Bann. Es geht um diese ja eisige Reue am Morgen nach dieser Nacht, in der man sich irgendwie verloren hat. Hier sind The Haunted Youth und Wake Up.

John Legend, Conversations in the Dark. Mit dem neuen Album ist sie wieder zurück, die Frau, die so wunderbar singt, dass es manchmal innen weh tut, ihr Name Tori Amos. Die auf diesem neuen Album das Politische und das Persönliche in einem Werk zusammenbringt und da passt auch der Name, es heißt In Times of Dragons. Es ist insgesamt etwas schräg geraten, nicht ganz so eingängig wie das Cornflake Girl und andere Songs aus der Vergangenheit, aber die Welt ist ja auch ruppiger geworden und die spielt in den neuen Sounds eben eine große Rolle. Und es gibt sehr viele berührende Momente, zum Beispiel in diesem Song, den wir jetzt zusammen hören, in den Herzstücken. Es ist ein Duett mit ihrer Tochter, in dem Tori singt, ich wollte dir nichts sagen von all diesen Schatten und der Familiengeschichte, damit all das nicht auch durch deine Venen fließt. 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

Hier sind die Herzstücke immer donnerstags zwischen 21 und 23 Uhr. Gerade mit Tori Amos und ihrer Tochter Tash Hawley. Der Song heißt Veins. Wie im echten Leben kann es auch hier mal zwicken. Vielleicht hat es das gerade. Es kann mal knistern, es kann mal ein Lächeln ins Gesicht gezaubert werden. Und mal regiert die Melancholie. Hier sind No King, No Crown und Smoke Signals.

0: Yakuto mit einem unfassbar schönen und starken Song, wie ich finde, Fool Me Once. Jetzt kommen wir zu The Jeremy Days Dirk, den sie früher schon als Brand New Toy geliebt haben. Der Sounds Like Dirk Dirk, den sie einmal im Monat auf Bremen 2 hören können mit seiner ganz eigenen Auswahl an Lieblingssongs und Neuentdeckungen. Seine Sendung vom letzten Freitag haben wir übrigens im Webchannel, hören Sie gerne nach. Dieser tolle Teite Dirk Darmstädter schenkt uns heute den Live-Song in den Herzstücken. Auch dieser Song wurde aufgenommen hautnah und komplett unprätentiös im Bremen 2 Studio. Late Night Sounds, einen warmen Applaus bitte für unser heutiges Live-Schätzchen. Hier ist Dirk Darmstädter und This is where I leave you.
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0: Melody Gardot mit Sunset in the Blue. Liv Solveigs allererster Song auf Deutsch heißt Rüstung. Die Berliner Künstlerin thematisiert in ziemlich intensiven Worten das Zerbrechen einer Beziehung, wo eben scheinbar diese Rüstung auch nicht mehr viel geholfen hat, denn da sind natürlich Schmerzen. Und warum ist das alles passiert? Die eine Person sucht Nähe und Halt, die andere wünscht sich Freiheit und Distanz. Und das geht nicht lange gut. 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Hier ist Liv Solveig und Rüstung.
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Everything I Didn't Say, also alles, was ich nicht gesagt habe. So der Name von Liv Solveigs neuem Album. Ich finde es wirklich, wirklich schön. Vielleicht nehmen Sie sich mal ein Stündchen und hören rein und lernen mehr kennen als diesen Song gerade namens Rüstung. Jetzt in den Herzstücken Lars Bückten und The Hole.

Sun Little mit Don't Wait Up. Für uns zusammen Bayern 2, MDR Kultur, SR Kultur und Bremen 2. Herzlich willkommen. Jetzt Olivia Dean, ebenfalls ein herzliches Willkommen mit der Geschichte von, ja, Liebe. All die Wege, die sie gehen kann. Sie kann wachsen, verkümmern. Sie bringt uns zum Lachen, zum Weinen. Gespräche gibt es wie eine ganze bunte Blumenwiese und dann wieder Knallauffall, ein aufgehängter Telefonhörer. I've seen it. Hier ist Olivia Dean.

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1: Herzlich willkommen zu den Herzstücken in Bremen, mit Liebe gestrickt und mit unter anderem neuen Songs, die berühren. Aus Düsseldorf beispielsweise kommt gleich einer und auch aus der Schmiede vom Lindy und den Humpe-Schwestern, nur eben jetzt in neuen Kleidern. Das wird schön. Ich bin Christine Heug und das sind The New Basement Tapes, Florida Key.

Ja, immer gut, wenn da einer oder eine hinter einem oder einer steht und aufpasst, dass man nicht stolpert. Catch you if you fall, William Fitzsimmons. Düsseldorf, möchte ich Ihnen erzählen, klingt einfach schön. Und zwar im Gewand von 5 Menschen und ihren glänzend glitzernden Gitarren und träumerischen Vocals. Und ab aufs Meer mit uns, so fühlt sich das an, was wir gleich hören. Und wir werden einfach getragen. Die Band heißt Attic Ocean. Von ihrer kommenden EP, die auch schon einen so berührenden Namen trägt, nämlich I Promise I'll Try Every Day, jetzt in den Late Night Sounds, heute mit den Herzstücken Coastal. Hier sind Attic Ocean.

Wunderwunderfein, dieser Song von Phineas, What They'll Say About Us. Und oh, habe ich ihn vermisst, den nächsten Herzstücke-Lieferanten. Er war Frontmann der Hip-Hop-Gruppe House of Pain. Er war Mitglied der Hip-Hop-Supergroup La Cosa Nostra und ist ebenfalls, für manche war das dann eine Überraschung, ein Ausnahmesänger und Songwriter. Everlast. Und der meldet sich jetzt zurück, wie man so schön sagt, mit einem neuen Song. Und das ist ein Song über Schuld und Reue, eine Reise von Selbsthass zu Selbstheilung und Vergebung. 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Hier ist Everlast und Stones.

aus seinem ersten Album seit 8 Jahren. Everlast war das. Das Album heißt Embers to Ashes. Es kommt Ende August. Ich wippel bis dahin ungeduldig mit den Zehen. Oder es wird ein Fest voller Blues und Tiefgang. Sie hören das, was ich Ihnen als wöchentliche Dosis überaus empfehlen möchte. Die Herzstücke. Donnerstags zwischen 21 und 23 Uhr. Zum Hinfühlen, zum Runterkommen, zum einfach mal im großen Kreis Herzensmusik genießen. Die nächste kommt von Imelda May. Hier ist Diamonds.

I know, Decker. Teddy Swims hat einen neuen Song gemacht und der ist wieder einmal ein Beweis, dass die Texte so, so ebenbürtig wichtig sind in der Musik und das Zuhören sich immer lohnt. Dieser Song ist eine Variation von Robert K. Mertens Konzepten der selbstzerstörerischen Prophezeiung versus der sich selbst erfüllenden Prophezeiung, auch bekannt als das Prophetendilemma. Wenn man zum Beispiel glaubt, das Ende einer Beziehung schon zu kennen und sich auch davor fürchtet, selbstverständlich, schützt man sich manchmal durch Zurückhaltung und diese Distanz wird zum Grund für das Scheitern. Kompliziert wir manchmal sind. Teddy Swims, Mr. Know-It-All.

Das war Annie DeFranco in den Herzstücken mit Bad Dream. Und hier nochmal ein kräftiges, nachträgliches Happy Birthday Udo. Udo Lindenberg. Ach, der Udo. Am 17. Mai, also gerade mal zurück über die Schulter geguckt, ist er 80 Jahre geworden. 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Und Sie können jetzt mit mir in einen Song hineinhören, der auf dem Tribute-Album We Love Udo drauf ist. Geschrieben und komponiert einst von Udo und Inga Humpe und Annette Humpe. Gesungen vom Lindy und später dann in einer Version mit Inga. Und jetzt ist Ali dran. Ali Neumanns liebstes deutsches Duett, wie sie sagt. Zwei Ikonen, so viel Schmerz, so viel Humor und am Ende die große Hoffnung und Leichtigkeit. Der Song, sagt Ali, hat sie durch jeden Herzschmerz begleitet. 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Hier ist Ali Neumann. 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

Die Late Night Sounds mit Ali Neumanns Version von Ein Herz kann man nicht reparieren. May the Force be with you, Udo Lindenberg. Zum 80. nachträglich alles Gute. Udo Lindenberg übrigens, mein erstes Konzert ever. Es war in der Nordseehalle in Emden. Ich war 12, ich stand ganz vorne. Und als ich einen Blick von unten auf seine Augen erhaschte, unter der Hutkrempe entlang, ich war schockverliebt, auch von seinem Hüftschwung. Und was nun lustig klingt, ändert jetzt ein bisschen die Richtung, nämlich Richtung Tränen der Rührung. Bei diesem Song von The Wales, hier ist A Land Beyond.

To Someone from a Warm Climate, das war Hozier. Und was Sie zu dem Duett von The Brothers Landreth und Bonnie Raitt sagen werden gleich, das würde ich gerne wissen. Einfach mal per Fernzugriff in Ihre Ohren und Augen schauen und horchen, ob es mit Ihnen auch unerwartet etwas macht, wenn da von den Ups und Downs einer Beziehung gesungen wird und auch von Abschied, aber auch von viel Liebe. Abschied, wer ist da bitte gut drin? Ich nicht. Ich bin Christine Heug, bis bald, alles Liebe. 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
1: Herzlich willkommen. Aus Bremen kommen jetzt die Herzstücke. Im Studio ist Nicole Nellhebel. Ja, und Herzstücke, das kann so vieles bedeuten. Songs, die uns begleiten, Songs, die man nicht aus dem Kopf kriegt, Songs, die einfach dazugehören und Songs, die von Herzen kommen und Herzen erreichen möchten. Und ich hoffe, wir verbringen zwei entspannte Stunden, in die wir mit Soothe Night eintauchen, The Big Picture.

Donegal Hill, ein eindringlicher Song von Niall McNamee aus Irland, zu finden auf seinem Debütalbum Glass and Mirrors mit einem Soundmix aus Folk und epischerem Pop. Ein Herzstück in den Late Night Sounds. Eins kann sich der neuseeländisch-australische Künstler Jordan Rakai jetzt auch noch in seinen Lebenslauf schreiben. Er war der erste Artist in Residence in den Londoner Abbey Road Studios. Und was tut man dann? Man lädt sich andere Musiker ein, um an Songs zu schreiben und zu werkeln, um sich sozusagen auf einer kreativen Spielwiese zu tummeln. Soul, Jazz, Synthesizer, Klangwelten, das ist so der musikalische Raum von Jordan Rakai. Herausgekommen ist eine EP mit dem Titel Between Us, entstanden ohne Produktionsdruck und eben mit ganz viel Freiraum, Herzstücke wahrscheinlich. Und einer der Gäste war auch der französische Multiinstrumentalist und Produzent French Kiwi Juice. Und was da zwischen ihm und Jordan Rakai entstanden ist, findet sich auch auf Between Us. Ein sehr cooler Titel, laid back und atmosphärisch, finde ich. Problems.

aus der US-Amerikaner-Szene Crooked Still mit You Were Gone. Sie sind auf Bremen 2, Bayern 2, MDR Kultur und SR Kultur bei den Herzstücken in den Late Night Sounds. Los ging's mit der Karriere von Matt Corby bei der Talentshow Australian Idol. Das war 2007 und bald danach kam dann auch eine weltweite Karriere in Gang. Gerade ist ein neues Album von Matt Corby erschienen mit dem Titel Tragic Magic. Er sei immer sehr aufgeregt von neuen Alben, ein bisschen ängstlich geradezu. Wie nun die Reaktionen ausfallen, hat er dem Magazin Rolling Stone erzählt. Und der Albumtitel Tragisches, Magisches, das hat in den vergangenen Jahren im Leben von Matt Corby eine Rolle gespielt. Er ist Vater geworden, was Magisches, und er hat aber auch einen Todesfall in seinem engeren Umfeld erleben müssen. Vielleicht kommt aus dieser Lebenserfahrung die Reibung auf dem Album, das Nachdenkliche, neben losgelösten, heiteren Songs, diese Mischung, die, naja, das Leben eben ausmacht. Und Matt Corby wollte weniger beweisen, was er als Musiker so kann, sondern den kreativen Dingen einfach mal ihren Lauf lassen. Matt Corby mit Big Ideas.

Big Ideas von Matt Corby zu finden auf seinem aktuellen Album Tragic Magic. Aus Rotterdam kommt die Band Elephant. Man sagt den Indie-Musikern so ein bisschen Grundoptimismus nach, aber natürlich gehören Melancholie und Nachdenklichkeit auch bei den Songs von Elephant dazu. Try to Sleep heißt ein Song von der Band aus dem Jahr 2025, ein fast so ein bisschen hypnotischer Titel über den Moment im Leben, wenn man nicht mehr so richtig weiß, wo man steht, wer man ist und wer mit einem ist. Try to Sleep, Herzstück von Elephant hier in den Late Night Sounds und danach Musik von Ben Abraham und Jake Buck.

Ich habe ja bei der Stimme von Singer-Songwriter Jake Buck immer so ein bisschen das Gefühl, als müsste man ihn trösten. This Time war ein Song von 2017 von Jake Buck. Herzstücke gibt's gerade in den Late Night Sounds. Und das ist der gemeinsame Musikabend von MDR Kultur, SR Kultur, Bremen 2 und Bayern 2. Vielleicht haben Sie Anfang April auch einmal mehr als sonst in den Himmel geguckt und die Nachrichten zur Artemis-Mission verfolgt. Irgendwie faszinieren Sie halt diese unendlichen Weiten. Und auch Aline Cohen hat bei ihrer neuen Single gleich den ganz großen Bogen geschlagen. Sagen wir mal vom Urknall bis zum ersten Herzschlag. Alles beginnt im All, singt Aline Cohen und nimmt mit auf eine Reise vom Ursprung des Universums bis hin zur Geburt eines Kindes. Der Song ist auch ein fröhlicher Vorbote des neuen Albums von Aline Cohen, das Ende nächster Woche erscheinen soll und Du bedeutest mir die Welt heißt. Alles beginnt.

0: Conversation, ein Herzstück vom britischen Singer-Songwriter Ryan O'Reilly in den Late Night Sounds. Der US-Songwriter His Golden Messenger, eigentlich MC Taylor, meldet sich mit seinem neuen Werk I'm People zurück, ist in diesem Monat rausgekommen. Entstanden ist das Album zwischen Kalifornien, North Carolina und New Mexico und ihm liegen viele Eindrücke von MC Taylor zugrunde von einem, wie er sagt, existenziellen Weg, den er zurückgelegt hat. MC Taylor hat sehr viel Wert auf die Texte des Albums gelegt. Alles sollte sich leicht und stimmig anfühlen und am Ende sein, so sagt er, wie ein weiter heller Raum. I'm People sei ein zutiefst menschliches Album, spontan, verletzlich und sehr lebendig, sagt MC Taylor. Am Ende bleibe einem doch nichts anderes übrig, als hoffnungsvoll durchs Leben zu gehen. Und auch der Sound des Albums hat immer wieder eine, nennen wir es mal, positive Fluffigkeit. 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His Golden Messenger.
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Who You Gonna Run To, Song von His Golden Messenger, dem Projekt von MC Taylor. Und das aktuelle Album heißt I'm People und besticht durch Nahbarkeit, Echtheit und ist voller Herzstücke. Ich habe zumindest den Eindruck beim Hören der neuen Songs gehabt. Sie sind in den Late Night Sounds auf Bayern 2, Bremen 2, MDR Kultur und SR Kultur. Und wie wäre es jetzt mit so einer richtig üppigen, süßen Ballade mit allem, was dazugehört? Kommt von Paul Thomas Saunders und heißt Holding On For Love.

The Paper Kites featuring Nadja Reid mit Take Me Home. Sie hören die Late Night Sounds mit den Herzstücken und nach den 22 Uhr Nachrichten gibt's noch mehr davon, unter anderem mit Gitarrenpop aus Schottland und Stimmzauber. Bis gleich, sagt Nicole Nellhiebel.

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1: Schön, dass Sie dabei sind. Ich begrüße Sie aus Bremen mit den Herzstücken im Gepäck und freue mich, dass ich Sie weiter in diesen Abend begleiten darf. Was soll ich sagen? Es gibt Neues, hoffentlich Herzerwärmendes oder das eine oder andere zum Eintragen auf die persönliche Herzstücke-Liste. Zum Start Musik vom kroatisch-slowenischen Duo Freekind. Good News.

Cass McCombs war das mit Diamonds in the Mine und sie sind bei den Herzstücken in den Late Night Sounds. Dass das neue Album der amerikanischen Musikerin Gia Margaret Singing heißt, ist natürlich kein einfach so gewählter Titel. Singen, das war Gia Margaret eine Zeit lang nämlich gar nicht möglich. Mehrere Jahre lang konnte sie wegen einer Stimmbandverletzung nicht singen und hat sich dann im Bereich Ambient Music neue Ausdruckswege als Künstlerin gesucht. Und jetzt ist sie zurück mit Worten und mit ihrer Stimme. Die Stimme wiederzuhaben habe auch einen gewissen Druck aufgebaut, sagt Gia Margaret, weil sie stark zurückkommen wollte. Sie habe aber eigentlich gar nicht mehr gewusst, wer sie wirklich ist. Es fühlte sich an wie ein Neuanfang und wie eine Wiederverbindung mit sehr alten, tiefen Teilen von mir selbst. Dieses Gefühl findet sich wieder in den Songs des neuen Albums. In Everyone Around Me Dancing steht das Ich des Songs am Rand einer Feier, ausgeschlossen, zugleich aber viel näher an sich selbst. Gia Margaret mit einem Herzstück von ihrem neuen Album. Musik.

Silencio, Patrick Watson featuring November Ultra. Auch Patrick Watson hatte Probleme mit seiner Stimme wie Gia Margaret. Er hat dann unter anderem eben mit anderen Sängerinnen zusammengearbeitet. Herzstücke gibt's gerade in den Late Night Sounds, dem gemeinsamen Musikabend von Bayern 2, Bremen 2, MDR Kultur und SR Kultur. Im Frühling sorgt das Hasenglöckchen für blaue Blütenteppiche. Und nein, es ist keine Gartensendung hier, aber vielleicht haben die Glasgower Bluebells ja ihr neues Album This is the Bluebells doch mit Blick auf die Namenszwillinge jetzt im Frühjahr rausgebracht. Anfang der 80er haben die Bluebells erste Hits gefeiert, dann gab es endlose Pausen, so eine Art On-Off-Band. Und nun über 40 Jahre später machen die Gründer der Band mit neu gefundenen Studiomusikern Gitarrenpop wie zu früheren Zeiten. Das ist frisch, viel Abtempo, mal politisch, mal nachdenklich und immer irgendwie gerade raus. Für Langzeitfans und Neuentdecker würde ich mal sagen. The Bluebells mit Dream On.

0: Dream On vom aktuellen Album der Bluebells aus Glasgow. This is the Bluebells, heißt es. Und ebenfalls in diesem Jahr rausgekommen ist neue Musik von Dominic Fils-Aimé. My World is the Sun, heißt die neue Platte, in der die kanadische Musikerin wieder einmal anspruchsvolle Texte und eine Melange aus Soul, Jazz und Blues präsentiert. Alles getragen von ihrer eindrucksvollen und eindringlichen Stimme. Echtheit und Offenheit, das sind die großen Themengebiete der Platte, die Suche nach dem Ursprung kreativer Energie und einer der Songs, der einen großen Bogen schlägt, vom intimen, geheimnisvollen Beginn bis zur Feier und großen Geste, der heißt The River. Dominic Fils-Aimé interpretiert ihn mit großem Stimmzauber.
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Martin Carr war das mit Mountains, davor Sons of the East und Dominik Fiss-Aimé. Sie sind in den Late Night Sounds, dem gemeinsamen Musikabend von Bremen 2, Bayern 2, MDR Kultur und SR Kultur. Und aus Bremen kommen gerade die Herzstücke. Squander Your Gifts heißt die aktuelle EP vom kanadischen Singer-Songwriter Donovan Woods. Und ich finde ja, er hat ein besonderes Händchen für feine Songs, denen er durch seine Stimme eine große Wärme geben kann. Die Songs auf der kleinen Sammlung sind eine Hommage und entstanden aus Trauer. Vor einiger Zeit schon ist ein enger Freund und Mitsongschreiber von Donovan Woods gestorben und ein Jahr lang konnte Donovan Woods gar nichts schreiben. Aber dann wurde die Idee, seinem Freund wenigstens eine Handvoll Songs zu widmen, einfach zu stark. Es sind Herzstücke und einer der Songs ist These Things.

The Weather Station mit Neon Signs. Im Musikabend Late Night Sounds feiern wir jetzt kurz mal den Live-Song. Und der, den ich hier ausgesucht habe, den hat Singer-Songwriter Jamie Faulkner gespielt. Man kann ja zu späterer Stunde schon mal an den frühen Kaffee denken. Oder wie mein Vater gern gesagt hat, ich freue mich beim Zu-Bett-Gehen immer schon auf das Frühstück. Jamie Faulkner lädt ein zu Early Morning Coffee Cups live gespielt 2018 im Studio von Bremen 2.

Songs in ihrer reduzierten Form ohne Netz und Boden. Macht schon Spaß. Das war Jamie Faulkner mit seiner Bremer Version von Early Morning Coffee Cups in den Herzstücken in den Late Night Sounds. Wir bleiben bei der Kraft von Stimme und Song, steigen aber um von Gitarre auf Piano und Streicher und treffen die niederländische Musikerin Nina June und Emily James aus Los Angeles mit einem Song von 2024. Er sei aus einer Phase, hat Nina June erzählt, in der sie sich sehr in Einklang mit sich und ihrem Songwriting befunden habe. Die beiden Frauen ergänzen sich stimmlich ganz wunderbar, finde ich. Und der Song »Your Surrender« ist wie eine tröstende Umarmung.

Ein bisschen länger. Dieser Song von Damon Albarn, You and Me, in den Late Night Sounds auf MDR Kultur, SR Kultur, Bayern 2 und Bremen 2. Und in den vergangenen 2 Stunden gab es die Herzstücke aus Bremen. Ich hoffe, Sie hatten Freude an der bisherigen Musikmischung. Tschüss und bis bald, sagt Ihre Nicole Nellibel.

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1: Hier sind die Herzstücke aus Bremen. Ich bin Christine Heuk. 2 Stunden von Herzen für das Herz. Es klingt so nicht einlösbar, dieses Versprechen. Aber warten Sie es ab. Warten Sie mal ab, wie es sich anfühlt, wenn Sie ein Duett Mutter-Tochter Amos gehört haben, drauf auf Tori Amos' neuem Album. Oder was das mit ihnen macht, wenn ein Everlast sagt, hier bin ich wieder, um mich mit meiner Stimme direkt in die Herzen zu raspeln. Oder wenn sie diese richtig olle Schmonzette hören jetzt, so gut, so viel Wohlgefühl. Oder hier sind Extreme und More Than Words.

Bed for Lashes haben wir gerade gehört mit Moon and Moon. Und jetzt kommen The Haunted Youth. Die haben sich in kürzester Zeit zu einer belgischen Indie-Sensation entwickelt, weil sie einfach auch wirklich magisch sind. Sie haben ein neues Album draußen, das heißt Boys Cry 2. Damit wir es uns ein für alle Mal merken, auch Männer haben Gefühle, lachen und weinen. Und gleich dieser Song zieht so sehr in den Bann. Es geht um diese ja eisige Reue am Morgen nach dieser Nacht, in der man sich irgendwie verloren hat. Hier sind The Haunted Youth und Wake Up.

John Legend, Conversations in the Dark. Mit dem neuen Album ist sie wieder zurück, die Frau, die so wunderbar singt, dass es manchmal innen weh tut, ihr Name Tori Amos. Die auf diesem neuen Album das Politische und das Persönliche in einem Werk zusammenbringt und da passt auch der Name, es heißt In Times of Dragons. Es ist insgesamt etwas schräg geraten, nicht ganz so eingängig wie das Cornflake Girl und andere Songs aus der Vergangenheit, aber die Welt ist ja auch ruppiger geworden und die spielt in den neuen Sounds eben eine große Rolle. Und es gibt sehr viele berührende Momente, zum Beispiel in diesem Song, den wir jetzt zusammen hören, in den Herzstücken. Es ist ein Duett mit ihrer Tochter, in dem Tori singt, ich wollte dir nichts sagen von all diesen Schatten und der Familiengeschichte, damit all das nicht auch durch deine Venen fließt. Bayern 2, MDR Kultur, SR Kultur und Bremen 2, Tori Amos und Veins.

Hier sind die Herzstücke immer donnerstags zwischen 21 und 23 Uhr. Gerade mit Tori Amos und ihrer Tochter Tash Hawley. Der Song heißt Veins. Wie im echten Leben kann es auch hier mal zwicken. Vielleicht hat es das gerade. Es kann mal knistern, es kann mal ein Lächeln ins Gesicht gezaubert werden. Und mal regiert die Melancholie. Hier sind No King, No Crown und Smoke Signals.

Yakuto mit einem unfassbar schönen und starken Song, wie ich finde, Fool Me Once. Jetzt kommen wir zu The Jeremy Days Dirk, den sie früher schon als Brand New Toy geliebt haben. Der Sounds Like Dirk Dirk, den sie einmal im Monat auf Bremen 2 hören können mit seiner ganz eigenen Auswahl an Lieblingssongs und Neuentdeckungen. Seine Sendung vom letzten Freitag haben wir übrigens im Webchannel, hören Sie gerne nach. Dieser tolle Teite Dirk Darmstädter schenkt uns heute den Live-Song in den Herzstücken. Auch dieser Song wurde aufgenommen hautnah und komplett unprätentiös im Bremen 2 Studio. Late Night Sounds, einen warmen Applaus bitte für unser heutiges Live-Schätzchen. Hier ist Dirk Darmstädter und This is where I leave you. So here.

Melody Gardot mit Sunset in the Blue. Liv Solveigs allererster Song auf Deutsch heißt Rüstung. Die Berliner Künstlerin thematisiert in ziemlich intensiven Worten das Zerbrechen einer Beziehung, wo eben scheinbar diese Rüstung auch nicht mehr viel geholfen hat, denn da sind natürlich Schmerzen. Und warum ist das alles passiert? Die eine Person sucht Nähe und Halt, die andere wünscht sich Freiheit und Distanz. Und das geht nicht lange gut. Bayern 2, MDR Kultur, SR Kultur und Bremen 2. Hier ist Liv Solveig und Rüstung.

Everything I Didn't Say, also alles, was ich nicht gesagt habe. So der Name von Liv Solveigs neuem Album. Ich find's wirklich, wirklich schön. Vielleicht nehmen Sie sich mal ein Stündchen und hören rein und lernen mehr kennen als diesen Song gerade namens Rüstung. Jetzt in den Herzstücken Lars Bückten und The Hole.

Sun Little mit Don't Wait Up. Für uns zusammen Bayern 2, MDR Kultur, SR Kultur und Bremen 2. Herzlich willkommen. Jetzt Olivia Dean ebenfalls ein herzliches Willkommen mit der Geschichte von, ja, Liebe. All die Wege, die sie gehen kann. Sie kann wachsen, verkümmern. Sie bringt uns zum Lachen, zum Weinen. Gespräche gibt es wie eine ganze bunte Blumenwiese und dann wieder Knallauffall, ein aufgehängter Telefonhörer. I've seen it. Hier ist Olivia Dean.

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1: Herzlich willkommen zu den Herzstücken in Bremen, mit Liebe gestrickt und mit unter anderem neuen Songs, die berühren. Aus Düsseldorf beispielsweise kommt gleich einer und auch aus der Schmiede vom Lindy und den Humpe-Schwestern, nur eben jetzt in neuen Kleidern. Das wird schön. Ich bin Christine Heuk und das sind The New Basement Tapes, Florida Key.

ja immer gut, wenn da einer oder eine hinter einem oder einer steht und aufpasst, dass man nicht stolpert. Catch you if you fall, William Fitzsimmons. Düsseldorf, möchte ich Ihnen erzählen, klingt einfach schön. Und zwar im Gewand von 5 Menschen und ihren glänzend glitzernden Gitarren und träumerischen Vocals. Und ab aufs Meer mit uns, so fühlt sich das an, was wir gleich hören. Und wir werden einfach getragen. Die Band heißt Attic Ocean. Von ihrer kommenden EP, die auch schon einen so berührenden Namen trägt, nämlich I Promise I'll Try Every Day, jetzt in den Late Night Sounds, heute mit den Herzstücken Coastal. Hier sind Attic Ocean. 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
1: Wunder, wunderfein, dieser Song von Phineas, What They'll Say About Us. Und oh, habe ich ihn vermisst, den nächsten Herzstücke-Lieferanten. Er war Frontmann der Hip-Hop-Gruppe House of Pain. Er war Mitglied der Hip-Hop-Supergroup La Cosa Nostra und ist ebenfalls, für manche war das dann eine Überraschung, ein Ausnahmesänger und Songwriter. Everlast. Und der meldet sich jetzt zurück, wie man so schön sagt, mit einem neuen Song. Und das ist ein Song über Schuld und Reue, eine Reise von Selbsthass zu Selbstheilung und Vergebung. Bremen 2, Bayern 2, MDR Kultur und SR Kultur, halten Sie Ihre Herzen fest. Hier ist Everlast und Stones.

aus seinem ersten Album seit 8 Jahren. Everlast war das. Das Album heißt Embers to Ashes. Es kommt Ende August. Ich wippel bis dahin ungeduldig mit den Zehen. Oder es wird ein Fest voller Blues und Tiefgang. Sie hören das, was ich Ihnen als wöchentliche Dosis überaus empfehlen möchte, die Herzstücke, donnerstags zwischen 21 und 23 Uhr. Zum Hinfühlen, zum Runterkommen, zum einfach mal im großen Kreis Herzensmusik genießen. Die nächste kommt von Imelda May, hier ist Diamonds. Alle.

I know, Decker. Teddy Swims hat einen neuen Song gemacht und der ist wieder einmal ein Beweis, dass die Texte so, so ebenbürtig wichtig sind in der Musik und das Zuhören sich immer lohnt. Dieser Song ist eine Variation von Robert K. Mertens Konzepten der selbstzerstörerischen Prophezeiung versus der sich selbst erfüllenden Prophezeiung, auch bekannt als das Prophetendilemma. Wenn man zum Beispiel glaubt, das Ende einer Beziehung schon zu kennen und sich auch davor fürchtet, selbstverständlich, schützt man sich manchmal durch Zurückhaltung und diese Distanz wird zum Grund für das Scheitern. Kompliziert wir manchmal sind. Teddy Swims, Mr. Know-It-All.

Das war Annie DeFranco in den Herzstücken mit Bad Dream. Und hier nochmal ein kräftiges, nachträgliches Happy Birthday Udo. Udo Lindenberg. Ach, der Udo. Am 17. Mai, also gerade mal zurück über die Schulter geguckt, ist er 80 Jahre geworden. 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Und Sie können jetzt mit mir in einen Song hineinhören, der auf dem Tribute-Album We Love Udo drauf ist. Geschrieben und komponiert einst von Udo und Inga Humpe und Annette Humpe. Gesungen vom Lindy und später dann in einer Version mit Inga. Und jetzt ist Ali dran. Ali Neumanns liebstes deutsches Duett, wie sie sagt. Zwei Ikonen, so viel Schmerz, so viel Humor und am Ende die große Hoffnung und Leichtigkeit. Der Song, sagt Ali, hat sie durch jeden Herzschmerz begleitet. Bayern 2, MDR Kultur, SR Kultur und Bremen 2. Hier ist Ali Neumann. Ein Herz kann man nicht retten.

Die Late Night Sounds mit Ali Neumanns Version von Ein Herz kann man nicht reparieren. May the Force be with you, Udo Lindenberg. Zum 80. nachträglich alles Gute. Udo Lindenberg übrigens, mein erstes Konzert ever. Es war in der Nordseehalle in Emden. Ich war 12, ich stand ganz vorne. Und als ich einen Blick von unten auf seine Augen erhaschte, unter der Hutkrempe entlang, ich war schockverliebt, auch von seinem Hüftschwung. Und was nun lustig klingt, ändert jetzt ein bisschen die Richtung, nämlich Richtung Tränen der Rührung. Bei diesem Song von The Veils, hier ist A Land Beyond.

To Someone from a Warm Climate, das war Hozier. Und was sie zu dem Duett von The Brothers Landreth und Bonnie Raitt sagen werden gleich, das würde ich gerne wissen. Einfach mal per Fernzugriff in ihre Ohren und Augen schauen und horchen, ob es mit ihnen auch unerwartet etwas macht, wenn da von den Ups und Downs einer Beziehung gesungen wird und auch von Abschied, aber auch von viel Liebe. Abschied, wer ist da bitte gut drin? Ich nicht. Ich bin Christine Heug, bis bald, alles Liebe.

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1: Herzlich willkommen. Aus Bremen kommen jetzt die Herzstücke. Im Studio ist Nicole Nellhebel. Ja, und Herzstücke, das kann so vieles bedeuten. Songs, die uns begleiten, Songs, die man nicht aus dem Kopf kriegt, Songs, die einfach dazugehören und Songs, die von Herzen kommen und Herzen erreichen möchten. Und ich hoffe, wir verbringen zwei entspannte Stunden, in die wir mit Soothe Night eintauchen, The Big Picture.

aus der US-Amerikaner-Szene Crooked Still mit You Were Gone. Sie sind auf Bremen 2, Bayern 2, MDR Kultur und SR Kultur bei den Herzstücken in den Late Night Sounds. Los ging's mit der Karriere von Matt Corby bei der Talentshow Australian Idol. Das war 2007 und bald danach kam dann auch eine weltweite Karriere in Gang. Gerade ist ein neues Album von Matt Corby erschienen mit dem Titel Tragic Magic. Er sei immer sehr aufgeregt vor neuen Alben, ein bisschen ängstlich geradezu, wie nun die Reaktionen ausfallen, hat er dem Magazin Rolling Stone erzählt. Und der Albumtitel Tragisches, Magisches, das hat in den vergangenen Jahren im Leben von Matt Corby eine Rolle gespielt. Er ist Vater geworden, was Magisches, und er hat aber auch einen Todesfall in seinem engeren Umfeld erleben müssen. Vielleicht kommt aus dieser Lebenserfahrung die Reibung auf dem Album, das Nachdenkliche, neben losgelösten, heiteren Songs, diese Mischung, die, naja, das Leben eben ausmacht. Und Matt Corby wollte weniger beweisen, was er als Musiker so kann, sondern den kreativen Dingen einfach mal ihren Lauf lassen. Matt Corby mit Big Ideas.

Big Ideas von Matt Corby zu finden auf seinem aktuellen Album Tragic Magic. Aus Rotterdam kommt die Band Elephant. Man sagt den Indie-Musikern so ein bisschen Grundoptimismus nach, aber natürlich gehören Melancholie und Nachdenklichkeit auch bei den Songs von Elephant dazu. Try to Sleep heißt ein Song von der Band aus dem Jahr 2025, ein fast so ein bisschen hypnotischer Titel über den Moment im Leben, wenn man nicht mehr so richtig weiß, wo man steht, wer man ist und wer mit einem ist. Try to Sleep, Herzstück von Elephant hier in den Late Night Sounds und danach Musik von Ben Abraham und Jake Buck.

0: Ja, eigentlich MC Taylor meldet sich mit seinem neuen Werk I'm People zurück, ist in diesem Monat rausgekommen. Entstanden ist das Album zwischen Kalifornien, North Carolina und New Mexico und ihm liegen viele Eindrücke von MC Taylor zugrunde von einem, wie er sagt, existenziellen Weg, den er zurückgelegt hat. MC Taylor hat sehr viel Wert auf die Texte des Albums gelegt. Alles sollte sich leicht und stimmig anfühlen und am Ende sein, so sagt er, wie ein weiter heller Raum. I'm People sei ein zutiefst menschliches Album, spontan, verletzlich und sehr lebendig, sagt MC Taylor. Am Ende bleibe einem doch nichts anderes übrig, als hoffnungsvoll durchs Leben zu gehen. Und auch der Sound des Albums hat immer wieder eine, nennen wir es mal, positive Fluffigkeit. 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Here's Golden Messenger.
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Who You Gonna Run To, Song von His Golden Messenger, dem Projekt von MC Taylor. Und das aktuelle Album heißt I'm People und besticht durch Nahbarkeit, Echtheit und ist voller Herzstücke. Ich habe zumindest den Eindruck beim Hören der neuen Songs gehabt. Sie sind in den Late Night Sounds auf Bayern 2, Bremen 2, MDR Kultur und SR Kultur. Und wie wäre es jetzt mit so einer richtig üppigen, süßen Ballade mit allem, was dazugehört? Kommt von Paul Thomas Saunders und heißt Holding On For Love.

The Paper Kites featuring Nadja Reid mit Take Me Home. Sie hören die Late Night Sounds mit den Herzstücken und nach den 22 Uhr Nachrichten gibt's noch mehr davon, unter anderem mit Gitarrenpop aus Schottland und Stimmzauber. Bis gleich, sagt Nicole Nellhiebel.

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1: Schön, dass Sie dabei sind. Ich begrüße Sie aus Bremen mit den Herzstücken im Gepäck und freue mich, dass ich Sie weiter in diesen Abend begleiten darf. Was soll ich sagen? Es gibt Neues, hoffentlich Herzerwärmendes oder das eine oder andere zum Eintragen auf die persönliche Herzstücke-Liste. Zum Start Musik vom kroatisch-slowenischen Duo Freekind. Good News.

Cass McCombs war das mit Diamonds in the Mine und sie sind bei den Herzstücken in den Late Night Sounds. Dass das neue Album der amerikanischen Musikerin Gia Margaret Singing heißt, ist natürlich kein einfach so gewählter Titel. Singen, das war Gia Margaret eine Zeit lang nämlich gar nicht möglich. Mehrere Jahre lang konnte sie wegen einer Stimmbandverletzung nicht singen und hat sich dann im Bereich Ambient Music neue Ausdruckswege als Künstlerin gesucht. Und jetzt ist sie zurück mit Worten und mit ihrer Stimme. Die Stimme wiederzuhaben, habe auch einen gewissen Druck aufgebaut, sagt Gia Margaret, weil sie stark zurückkommen wollte. Sie habe aber eigentlich gar nicht mehr gewusst, wer sie wirklich ist. Es fühlte sich an wie ein Neuanfang und wie eine Wiederverbindung mit sehr alten, tiefen Teilen von mir selbst. Dieses Gefühl findet sich wieder in den Songs des neuen Albums. In Everyone Around Me Dancing steht das Ich des Songs am Rand einer Feier, ausgeschlossen, zugleich aber viel näher an sich selbst. Gia Margaret mit einem Herzstück von ihrem neuen Album.

Silencio, Patrick Watson featuring November Ultra. Auch Patrick Watson hatte Probleme mit seiner Stimme wie Gia Margaret. Er hat dann unter anderem eben mit anderen Sängerinnen zusammengearbeitet. Herzstücke gibt's gerade in den Late Night Sounds, dem gemeinsamen Musikabend von Bayern 2, Bremen 2, MDR Kultur und SR Kultur. Im Frühling sorgt das Hasenglöckchen für blaue Blütenteppiche. Und nein, es ist keine Gartensendung hier, aber vielleicht haben die Glasgower Bluebells ja ihr neues Album This is the Bluebells doch mit Blick auf die Namenszwillinge jetzt im Frühjahr rausgebracht. Anfang der 80er haben die Bluebells erste Hits gefeiert, dann gab es endlose Pausen, so eine Art On-Off-Band. Und nun über 40 Jahre später machen die Gründer der Band mit neu gefundenen Studiomusikern Gitarrenpop wie zu früheren Zeiten. Das ist frisch, viel Abtempo, mal politisch, mal nachdenklich und immer irgendwie gerade raus. Für Langzeitfans und Neuentdecker würde ich mal sagen. The Bluebells mit Dream On.

0: Dream On vom aktuellen Album der Bluebells aus Glasgow. This is the Bluebells, heißt es. Und ebenfalls in diesem Jahr rausgekommen ist neue Musik von Dominic Fils-Aimé. My World is the Sun, heißt die neue Platte, in der die kanadische Musikerin wieder einmal anspruchsvolle Texte und eine Melange aus Soul, Jazz und Blues präsentiert. Alles getragen von ihrer eindrucksvollen und eindringlichen Stimme. Echtheit und Offenheit, das sind die großen Themengebiete der Platte, die Suche nach dem Ursprung kreativer Energie und einer der Songs, der einen großen Bogen schlägt, vom intimen, geheimnisvollen Beginn bis zur Feier und großen Geste, der heißt The River. Dominic Fils-Aimé interpretiert ihn mit großem Stimmzauber.
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Martin Carr war das mit Mountains, davor Sons of the East und Dominik Fiss-Aimée. Sie sind in den Late Night Sounds, dem gemeinsamen Musikabend von Bremen 2, Bayern 2, MDR Kultur und SR Kultur. Und aus Bremen kommen gerade die Herzstücke. Squander Your Gifts heißt die aktuelle EP vom kanadischen Singer-Songwriter Donovan Woods. Und ich finde ja, er hat ein besonderes Händchen für feine Songs, denen er durch seine Stimme eine große Wärme geben kann. Die Songs auf der kleinen Sammlung sind eine Hommage und entstanden aus Trauer. Vor einiger Zeit schon ist ein enger Freund und Mitsongschreiber von Donovan Woods gestorben und ein Jahr lang konnte Donovan Woods gar nichts schreiben. Aber dann wurde die Idee, seinem Freund wenigstens eine Handvoll Songs zu widmen, einfach zu stark. Es sind Herzstücke und einer der Songs ist These Things.

The Weather Station mit Neon Signs. Im Musikabend Late Night Sounds feiern wir jetzt kurz mal den Live-Song. Und der, den ich hier ausgesucht habe, den hat Singer-Songwriter Jamie Faulkner gespielt. Man kann ja zu späterer Stunde schon mal an den frühen Kaffee denken. Oder wie mein Vater gern gesagt hat, ich freue mich beim Zu-Bett-Gehen immer schon auf das Frühstück. Jamie Faulkner lädt ein zu Early Morning Coffee Cups live gespielt 2018 im Studio von Bremen 2.

Songs in ihrer reduzierten Form ohne Netz und Boden. Macht schon Spaß. Das war Jamie Faulkner mit seiner Bremer Version von Early Morning Coffee Cups in den Herzstücken in den Late Night Sounds. Wir bleiben bei der Kraft von Stimme und Song, steigen aber um von Gitarre auf Piano und Streicher und treffen die niederländische Musikerin Nina June und Emily James aus Los Angeles mit einem Song von 2024. Er sei aus einer Phase, hat Nina June erzählt, in der sie sich sehr in Einklang mit sich und ihrem Songwriting befunden.

Ein bisschen länger. Dieser Song von Damon Albarn, You and Me, in den Late Night Sounds auf MDR Kultur, SR Kultur, Bayern 2 und Bremen 2. Und in den vergangenen 2 Stunden gab es die Herzstücke aus Bremen. Ich hoffe, Sie hatten Freude an der bisherigen Musikmischung. Tschüss und bis bald, sagt Ihre Nicole Nellibel.

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1: Hier sind die Herzstücke aus Bremen. Ich bin Christine Heuk. 2 Stunden von Herzen für das Herz. Es klingt so nicht einlösbar, dieses Versprechen. Aber warten Sie es ab. Warten Sie mal ab, wie es sich anfühlt, wenn Sie ein Duett Mutter-Tochter Amos gehört haben, drauf auf Tori Amos neuem Album. Oder was das mit Ihnen macht, wenn ein Everlast sagt, hier bin ich wieder, um mich mit meiner Stimme direkt in die Herzen zu raspeln. Oder wenn Sie diese richtig olle Schmonzette hören jetzt, so gut, so viel Wohlgefühl. Oder hier sind Extreme und More Than Words.

Bed for Lashes haben wir gerade gehört mit Moon and Moon. Und jetzt kommen The Haunted Youth. Die haben sich in kürzester Zeit zu einer belgischen Indie-Sensation entwickelt, weil sie einfach auch wirklich magisch sind. Sie haben ein neues Album draußen, das heißt Boys Cry 2. Damit wir es uns ein für alle Mal merken, auch Männer haben Gefühle, lachen und weinen. Und gleich dieser Song zieht so sehr in den Bann. Es geht um diese ja eisige Reue am Morgen nach dieser Nacht, in der man sich irgendwie verloren hat. Hier sind The Haunted Youth und Wake Up.

John Legend, Conversations in the Dark. Mit dem neuen Album ist sie wieder zurück, die Frau, die so wunderbar singt, dass es manchmal innen weh tut, ihr Name Tori Amos. Die auf diesem neuen Album das Politische und das Persönliche in einem Werk zusammenbringt und da passt auch der Name, es heißt In Times of Dragons. Es ist insgesamt etwas schräg geraten, nicht ganz so eingängig wie das Cornflake Girl und andere Songs aus der Vergangenheit, aber die Welt ist ja auch ruppiger geworden und die spielt in den neuen Sounds eben eine große Rolle. Und es gibt sehr viele berührende Momente, zum Beispiel in diesem Song, den wir jetzt zusammen hören, in den Herzstücken. Es ist ein Duett mit ihrer Tochter, in dem Tori singt, ich wollte dir nichts sagen von all diesen Schatten und der Familiengeschichte, damit all das nicht auch durch deine Venen fließt. Bayern 2, MDR Kultur, SR Kultur und Bremen 2, Tori Amos und Veins.

Hier sind die Herzstücke immer donnerstags zwischen 21 und 23 Uhr. Gerade mit Tori Amos und ihrer Tochter Tash Hawley. Der Song heißt Veins. Wie im echten Leben kann es auch hier mal zwicken. Vielleicht hat es das gerade. Es kann mal knistern, es kann mal ein Lächeln ins Gesicht gezaubert werden. Und mal regiert die Melancholie. Hier sind No King, No Crown und Smoke Signals.

Yakuto mit einem unfassbar schönen und starken Song, wie ich finde, Fool Me Once. Jetzt kommen wir zu The Jeremy Days Dirk, den sie früher schon als Brand New Toy geliebt haben. Der Sounds Like Dirk Dirk, den sie einmal im Monat auf Bremen 2 hören können mit seiner ganz eigenen Auswahl an Lieblingssongs und Neuentdeckungen. Seine Sendung vom letzten Freitag haben wir übrigens im Webchannel. Hören Sie gerne nach. Dieser tolle Teite Dirk Darmstädter schenkt uns heute den Live-Song in den Herzstücken. Auch dieser Song wurde aufgenommen hautnah und komplett unprätentiös im Bremen 2 Studio. Late Night Sounds, einen warmen Applaus bitte für unser heutiges Live-Schätzchen. Hier ist Dirk Darmstädter und This is where I leave you. So here.

mehr viel geholfen hat, denn da sind natürlich Schmerzen. Und warum ist das alles passiert? Die eine Person sucht Nähe und Halt, die andere wünscht sich Freiheit und Distanz. Und das geht nicht lange gut. Bayern 2, MDR Kultur, SR Kultur und Bremen 2, hier ist Liv Solveig und Rüstung.

Everything I Didn't Say, also alles, was ich nicht gesagt habe. So der Name von Liv Solveigs neuem Album. Ich finde es wirklich, wirklich schön. Vielleicht nehmen Sie sich mal ein Stündchen und hören rein und lernen mehr kennen als diesen Song gerade namens Rüstung. Jetzt in den Herzstücken Lars Bückten und The Hole.

Sun Little mit Don't Wait Up. Für uns zusammen Bayern 2, MDR Kultur, SR Kultur und Bremen 2. Herzlich willkommen. Jetzt Olivia Dean ebenfalls ein herzliches Willkommen mit der Geschichte von, ja, Liebe. All die Wege, die sie gehen kann. Sie kann wachsen, verkümmern. Sie bringt uns zum Lachen, zum Weinen. Gespräche gibt es wie eine ganze bunte Blumenwiese und dann wieder Knallauffall, ein aufgehängter Telefonhörer. I've seen it. Hier ist Olivia Dean.

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1: Herzlich willkommen zu den Herzstücken in Bremen, mit Liebe gestrickt und mit unter anderem neuen Songs, die berühren. Aus Düsseldorf beispielsweise kommt gleich einer und auch aus der Schmiede vom Lindy und den Humpe-Schwestern, nur eben jetzt in neuen Kleidern. Das wird schön. Ich bin Christine Heuk und das sind The New Basement Tapes, Florida Key.

Ja, immer gut, wenn da einer oder eine hinter einem oder einer steht und aufpasst, dass man nicht stolpert. Catch you if you fall, William Fitzsimmons. Düsseldorf, möchte ich Ihnen erzählen, klingt einfach schön. Und zwar im Gewand von 5 Menschen und ihren glänzend glitzernden Gitarren und träumerischen Vocals. Und ab aufs Meer mit uns, so fühlt sich das an, was wir gleich hören. Und wir werden einfach getragen. Die Band heißt Attic Ocean. Von ihrer kommenden EP, die auch schon einen so berührenden Namen trägt, nämlich I Promise I'll Try Every Day, jetzt in den Late Night Sounds, heute mit den Herzstücken Coastal. Hier sind Attic Ocean.

Wunderwunderfein, dieser Song von Phineas, What They'll Say About Us. Und oh, habe ich ihn vermisst, den nächsten Herzstücke-Lieferanten. Er war Frontmann der Hip-Hop-Gruppe House of Pain. Er war Mitglied der Hip-Hop-Supergroup La Cosa Nostra und ist ebenfalls, für manche war das dann eine Überraschung, ein Ausnahmesänger und Songwriter. Everlast. Und der meldet sich jetzt zurück, wie man so schön sagt, mit einem neuen Song. Und das ist ein Song über Schuld und Reue, eine Reise von Selbsthass zu Selbstheilung und Vergebung. Bremen 2, Bayern 2, MDR Kultur und SR Kultur, halten Sie Ihre Herzen fest. Hier ist Everlast und Stones.

aus seinem ersten Album seit 8 Jahren. Everlast war das. Das Album heißt Embers to Ashes. Es kommt Ende August. Ich wippel bis dahin ungeduldig mit den Zehen. Oder es wird ein Fest voller Blues und Tiefgang. Sie hören das, was ich Ihnen als wöchentliche Dosis überaus empfehlen möchte, die Herzstücke, donnerstags zwischen 21 und 23 Uhr. Zum Hinfühlen, zum Runterkommen, zum einfach mal im großen Kreis Herzensmusik genießen. Die nächste kommt von Imelda May, hier ist Diamonds.

I know, Decker. Teddy Swims hat einen neuen Song gemacht und der ist wieder einmal ein Beweis, dass die Texte so, so ebenbürtig wichtig sind in der Musik und das Zuhören sich immer lohnt. Dieser Song ist eine Variation von Robert K. Mertens Konzepten der selbstzerstörerischen Prophezeiung versus der sich selbst erfüllenden Prophezeiung, auch bekannt als das Prophetendilemma. Wenn man zum Beispiel glaubt, das Ende einer Beziehung schon zu kennen und sich auch davor fürchtet, selbstverständlich, schützt man sich manchmal durch Zurückhaltung und diese Distanz wird zum Grund für das Scheitern. Kompliziert wir manchmal sind. Teddy Swims, Mr. Know-It-All.

Das war Annie DeFranco in den Herzstücken mit Bad Dream. Und hier nochmal ein kräftiges, nachträgliches Happy Birthday Udo. Udo Lindenberg. Ach, der Udo. Am 17. Mai, also gerade mal zurück über die Schulter geguckt, ist er 80 Jahre geworden. Zahlreiche Dokus und Talks und Reportagen können Sie in der ARD Mediathek und auch in der neuen App namens Sounds finden. Und Sie können jetzt mit mir in einen Song hineinhören, der auf dem Tribute-Album We Love Udo drauf ist. Geschrieben und komponiert einst von Udo und Inga Humpe und Annette Humpe. Gesungen vom Lindy und später dann in einer Version mit Inga. Und jetzt ist Ali dran. Ali Neumanns liebstes deutsches Duett, wie sie sagt. Zwei Ikonen, so viel Schmerz, so viel Humor und am Ende die große Hoffnung und Leichtigkeit. Der Song, sagt Ali, hat sie durch jeden Herzschmerz begleitet. Bayern 2, MDR Kultur, SR Kultur und Bremen 2. Hier ist Ali Neumann. 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

Die Late Night Sounds mit Ali Neumanns Version von Ein Herz kann man nicht reparieren. May the Force be with you, Udo Lindenberg. Zum 80. nachträglich alles Gute. Udo Lindenberg übrigens, mein erstes Konzert ever. Es war in der Nordseehalle in Emden. Ich war 12, ich stand ganz vorne. Und als ich einen Blick von unten auf seine Augen erhaschte, unter der Hutkrempe entlang, ich war schockverliebt, auch von seinem Hüftschwung. Und was nun lustig klingt, ändert jetzt ein bisschen die Richtung, nämlich Richtung Tränen der Rührung. Bei diesem Song von The Wales. Hier ist A Land Beyond.

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To Someone from a Warm Climate, das war Hozier. Und was Sie zu dem Duett von The Brothers Landreth und Bonnie Raitt sagen werden gleich, das würde ich gerne wissen. Einfach mal per Fernzugriff in Ihre Ohren und Augen schauen und horchen, ob es mit Ihnen auch unerwartet etwas macht, wenn da von den Ups und Downs einer Beziehung gesungen wird und auch von Abschied, aber auch von viel Liebe. Abschied. Wer ist da bitte gut drin? Ich nicht. Ich bin Christine Heug. Bis bald. Alles Liebe.

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1: Herzlich willkommen. Aus Bremen kommen jetzt die Herzstücke. Im Studio ist Nicole Nellhebel. Ja, und Herzstücke, das kann so vieles bedeuten. Songs, die uns begleiten, Songs, die man nicht aus dem Kopf kriegt, Songs, die einfach dazugehören und Songs, die von Herzen kommen und Herzen erreichen möchten. Und ich hoffe, wir verbringen zwei entspannte Stunden, in die wir mit Soothe Night eintauchen, The Big Picture.

Donegal Hill, ein eindringlicher Song von Niall McNamee aus Irland, zu finden auf seinem Debütalbum Glass and Mirrors mit einem Soundmix aus Folk und epischerem Pop. Ein Herzstück in den Late Night Sounds. Eins kann sich der neuseeländisch-australische Künstler Jordan Rakai jetzt auch noch in seinen Lebenslauf schreiben. Er war der erste Artist in Residence in den Londoner Abbey Road Studios. Und was tut man dann? Man lädt sich andere Musiker ein, um an Songs zu schreiben und zu werkeln, um sich sozusagen auf einer kreativen Spielwiese zu tummeln. Soul, Jazz, Synthesizer, Klangwelten, das ist so der musikalische Raum von Jordan Rakai. Herausgekommen ist eine EP mit dem Titel Between Us, entstanden ohne Produktionsdruck und eben mit ganz viel Freiraum, Herzstücke wahrscheinlich. Und einer der Gäste war auch der französische Multiinstrumentalist und Produzent French Kiwi Juice. Und was da zwischen ihm und Jordan Rakai entstanden ist, findet sich auch auf Between Us. Ein sehr cooler Titel, laid back und atmosphärisch, finde ich. Problems.

aus der US-Amerikaner-Szene Crooked Still mit You Were Gone. Sie sind auf Bremen 2, Bayern 2, MDR Kultur und SR Kultur bei den Herzstücken in den Late Night Sounds. Los ging's mit der Karriere von Matt Corby bei der Talentshow Australian Idol. Das war 2007 und bald danach kam dann auch eine weltweite Karriere in Gang. Gerade ist ein neues Album von Matt Corby erschienen mit dem Titel Tragic Magic. Er sei immer sehr aufgeregt von neuen Alben, ein bisschen ängstlich geradezu, wie nun die Reaktionen ausfallen, hat er dem Magazin Rolling Stone erzählt. Und der Albumtitel Tragisches, Magisches, das hat in den vergangenen Jahren im Leben von Matt Corby eine Rolle gespielt. Er ist Vater geworden, was Magisches, und er hat aber auch einen Todesfall in seinem engeren Umfeld erleben müssen. Vielleicht kommt aus dieser Lebenserfahrung die Reibung auf dem Album, das Nachdenkliche, neben losgelösten, heiteren Songs, diese Mischung, die, naja, das Leben eben ausmacht. Und Matt Corby wollte weniger beweisen, was er als Musiker so kann, sondern den kreativen Dingen einfach mal ihren Lauf lassen. Matt Corby mit Big Ideas.

Big Ideas von Matt Corby zu finden auf seinem aktuellen Album Tragic Magic. Aus Rotterdam kommt die Band Elephant. Man sagt den Indie-Musikern so ein bisschen Grundoptimismus nach, aber natürlich gehören Melancholie und Nachdenklichkeit auch bei den Songs von Elephant dazu. Try to Sleep heißt ein Song von der Band aus dem Jahr 2025, ein fast so ein bisschen hypnotischer Titel über den Moment im Leben, wenn man nicht mehr so richtig weiß, wo man steht, wer man ist und wer mit einem ist. Try to Sleep, Herzstück von Elephant hier in den Late Night Sounds und danach Musik von Ben Abraham und Jake Buck.

Ich habe ja bei der Stimme von Singer-Songwriter Jake Buck immer so ein bisschen das Gefühl, als müsste man ihn trösten. This Time war ein Song von 2017 von Jake Buck. Herzstücke gibt's gerade in den Late Night Sounds und das ist der gemeinsame Musikabend von MDR Kultur, SR Kultur, Bremen 2 und Bayern 2. Vielleicht haben Sie Anfang April auch einmal mehr als sonst in den Himmel geguckt und die Nachrichten zur Artemis-Mission verfolgt. Irgendwie faszinieren Sie halt diese unendlichen Weiten. Und auch Aline Cohen hat bei ihrer neuen Single gleich den ganz großen Bogen geschlagen. Sagen wir mal vom Urknall bis zum ersten Herzschlag. Alles beginnt im All, singt Aline Cohen und nimmt mit auf eine Reise vom Ursprung des Universums bis hin zur Geburt eines Kindes. Der Song ist auch ein fröhlicher Vorbote des neuen Albums von Aline Cohen, das Ende nächster Woche erscheinen soll und Du bedeutest mir die Welt heißt. Alles beginnt.

0: Conversation, ein Herzstück vom britischen Singer-Songwriter Ryan O'Reilly in den Late Night Sounds. Der US-Songwriter His Golden Messenger, eigentlich MC Taylor, meldet sich mit seinem neuen Werk I'm People zurück, ist in diesem Monat rausgekommen. Entstanden ist das Album zwischen Kalifornien, North Carolina und New Mexico und ihm liegen viele Eindrücke von MC Taylor zugrunde von einem, wie er sagt, existenziellen Weg, den er zurückgelegt hat. MC Taylor hat sehr viel Wert auf die Texte des Albums gelegt. Alles sollte sich leicht und stimmig anfühlen und am Ende sein, so sagt er, wie ein weiter heller Raum. I'm People sei ein zutiefst menschliches Album, spontan, verletzlich und sehr lebendig, sagt MC Taylor. Am Ende bleibe einem doch nichts anderes übrig, als hoffnungsvoll durchs Leben zu gehen. Und auch der Sound des Albums hat immer wieder eine, nennen wir es mal, positive Fluffigkeit. Who you gonna run to? His Golden Messenger.
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Who You Gonna Run To, Song von His Golden Messenger, dem Projekt von MC Taylor. Und das aktuelle Album heißt I'm People und besticht durch Nahbarkeit, Echtheit und ist voller Herzstücke. Ich habe zumindest den Eindruck beim Hören der neuen Songs gehabt. Sie sind in den Late Night Sounds auf Bayern 2, Bremen 2, MDR Kultur und SR Kultur. Und wie wäre es jetzt mit so einer richtig üppigen, süßen Ballade mit allem, was dazugehört? Kommt von Paul Thomas Saunders und heißt Holding On For Love.

The Paper Kites featuring Nadja Reid mit Take Me Home. Sie hören die Late Night Sounds mit den Herzstücken und nach den 22 Uhr Nachrichten gibt's noch mehr davon, unter anderem mit Gitarrenpop aus Schottland und Stimmzauber. Bis gleich, sagt Nicole Nellhiebel.

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1: Schön, dass Sie dabei sind. Ich begrüße Sie aus Bremen mit den Herzstücken im Gepäck und freue mich, dass ich Sie weiter in diesen Abend begleiten darf. Was soll ich sagen? Es gibt Neues, hoffentlich Herzerwärmendes oder das eine oder andere zum Eintragen auf die persönliche Herzstücke-Liste. Zum Start Musik vom kroatisch-slowenischen Duo Freekind. Good News.

Cass McCombs war das mit Diamonds in the Mine und sie sind bei den Herzstücken in den Late Night Sounds. Dass das neue Album der amerikanischen Musikerin Gia Margaret Singing heißt, ist natürlich kein einfach so gewählter Titel. Singen, das war Gia Margaret eine Zeit lang nämlich gar nicht möglich. Mehrere Jahre lang konnte sie wegen einer Stimmbandverletzung nicht singen und hat sich dann im Bereich Ambient Music neue Ausdruckswege als Künstlerin gesucht. Und jetzt ist sie zurück mit Worten und mit ihrer Stimme. Die Stimme wiederzuhaben, habe auch einen gewissen Druck aufgebaut, sagt Gia Margaret, weil sie stark zurückkommen wollte. Sie habe aber eigentlich gar nicht mehr gewusst, wer sie wirklich ist. Es fühlte sich an wie ein Neuanfang und wie eine Wiederverbindung mit sehr alten, tiefen Teilen von mir selbst. Dieses Gefühl findet sich wieder in den Songs des neuen Albums. In Everyone Around Me Dancing steht das Ich des Songs am Rand einer Feier, ausgeschlossen, zugleich aber viel näher an sich selbst. Gia Margaret mit einem Herzstück von ihrem neuen Album.

Silencio, Patrick Watson featuring November Ultra. Auch Patrick Watson hatte Probleme mit seiner Stimme wie Gia Margaret. Er hat dann unter anderem eben mit anderen Sängerinnen zusammengearbeitet. Herzstücke gibt's gerade in den Late Night Sounds, dem gemeinsamen Musikabend von Bayern 2, Bremen 2, MDR Kultur und SR Kultur. Im Frühling sorgt das Hasenglöckchen für blaue Blütenteppiche. Und nein, es ist keine Gartensendung hier, aber vielleicht haben die Glasgower Bluebells ja ihr neues Album This is the Bluebells doch mit Blick auf die Namenszwillinge jetzt im Frühjahr rausgebracht. Anfang der 80er haben die Bluebells erste Hits gefeiert, dann gab es endlose Pausen, so eine Art On-Off-Band. Und nun über 40 Jahre später machen die Gründer der Band mit neu gefundenen Studiomusikern Gitarrenpop wie zu früheren Zeiten. Das ist frisch, viel Abtempo, mal politisch, mal nachdenklich und immer irgendwie gerade raus. Für Langzeitfans und Neuentdecker würde ich mal sagen. The Bluebells mit Dream On.

Dream On vom aktuellen Album der Bluebells aus Glasgow. This is the Bluebells, heißt es. Und ebenfalls in diesem Jahr rausgekommen ist neue Musik von Dominic Fils-Aimé. My World is the Sun, heißt die neue Platte, in der die kanadische Musikerin wieder einmal anspruchsvolle Texte und eine Melange aus Soul, Jazz und Blues präsentiert. Alles getragen von ihrer eindrucksvollen und eindringlichen Stimme. Echtheit und Offenheit, das sind die großen Themengebiete der Platte, die Suche nach dem Ursprung kreativer Energie und einer der Songs, der einen großen Bogen schlägt, vom intimen, geheimnisvollen Beginn bis zur Feier und großen Geste, der heißt The River. Dominic Fils-Aimé interpretiert ihn mit großem Stimmzauber.

Martin Carr war das mit Mountains, davor Sons of the East und Dominik Fiss-Imay. Sie sind in den Late Night Sounds, dem gemeinsamen Musikabend von Bremen 2, Bayern 2, MDR Kultur und SR Kultur. Und aus Bremen kommen gerade die Herzstücke. Squander Your Gifts heißt die aktuelle EP vom kanadischen Singer-Songwriter Donovan Woods. Und ich finde ja, er hat ein besonderes Händchen für feine Songs, denen er durch seine Stimme eine große Wärme geben kann. Die Songs auf der kleinen Sammlung sind eine Hommage und entstanden aus Trauer. Vor einiger Zeit schon ist ein enger Freund und Mitsongschreiber von Donovan Woods gestorben und ein Jahr lang konnte Donovan Woods gar nichts schreiben. Aber dann wurde die Idee, seinem Freund wenigstens eine Handvoll Songs zu widmen, einfach zu stark. Es sind Herzstücke und einer der Songs ist These Things.

The Weather Station mit Neon Signs. Im Musikabend Late Night Sounds feiern wir jetzt kurz mal den Live-Song. Und der, den ich hier ausgesucht habe, den hat Singer-Songwriter Jamie Faulkner gespielt. Man kann ja zu späterer Stunde schon mal an den frühen Kaffee denken. Oder wie mein Vater gern gesagt hat, ich freue mich beim Zu-Bett-Gehen immer schon auf das Frühstück. Jamie Faulkner lädt ein zu Early Morning Coffee Cups live gespielt 2018 im Studio von Bremen 2.

Songs in ihrer reduzierten Form ohne Netz und Boden. Macht schon Spaß. Das war Jamie Faulkner mit seiner Bremer Version von Early Morning Coffee Cups in den Herzstücken in den Late Night Sounds. Wir bleiben bei der Kraft von Stimme und Song, steigen aber um von Gitarre auf Piano und Streicher und treffen die niederländische Musikerin Nina June und Emily James aus Los Angeles mit einem Song von 2024. Er sei aus einer Phase, hat Nina June erzählt, in der sie sich sehr in Einklang mit sich und ihrem Songwriting befunden habe. Die beiden Frauen ergänzen sich stimmlich ganz wunderbar, finde ich. Und der Song Your Surrender ist wie eine tröstende Umarmung.

ein bisschen länger. Dieser Song von Damon Albarn, You and Me, in den Late Night Sounds auf MDR Kultur, SR Kultur, Bayern 2 und Bremen 2. Und in den vergangenen 2 Stunden gab es die Herzstücke aus Bremen. Ich hoffe, Sie hatten Freude an der bisherigen Musikmischung. Tschüss und bis bald, sagt Ihre Nicole Nellibel.

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1: Hier sind die Herzstücke aus Bremen. Ich bin Christine Heuk. 2 Stunden von Herzen für das Herz. Es klingt so nicht einlösbar, dieses Versprechen. Aber warten Sie es ab. Warten Sie mal ab, wie es sich anfühlt, wenn Sie ein Duett Mutter-Tochter Amos gehört haben, drauf auf Tori Amos neuem Album. Oder was das mit ihnen macht, wenn ein Everlast sagt, hier bin ich wieder, um mich mit meiner Stimme direkt in die Herzen zu raspeln. Oder wenn sie diese richtig olle Schmonzette hören jetzt, so gut, so viel Wohlgefühl. Oder hier sind Extreme und More Than Words.

Bed for Lashes haben wir gerade gehört mit Moon and Moon. Und jetzt kommen The Haunted Youth. Die haben sich in kürzester Zeit zu einer belgischen Indie-Sensation entwickelt, weil sie einfach auch wirklich magisch sind. Sie haben ein neues Album draußen, das heißt Boys Cry 2. Damit wir es uns ein für alle Mal merken, auch Männer haben Gefühle, lachen und weinen. Und gleich dieser Song zieht so sehr in den Bann. Es geht um diese ja eisige Reue am Morgen nach dieser Nacht, in der man sich irgendwie verloren hat. Hier sind The Haunted Youth und Wake Up.

John Legend, Conversations in the Dark. Mit dem neuen Album ist sie wieder zurück, die Frau, die so wunderbar singt, dass es manchmal innen weh tut, ihr Name Tori Amos. Die auf diesem neuen Album das Politische und das Persönliche in einem Werk zusammenbringt und da passt auch der Name, es heißt In Times of Dragons. Es ist insgesamt etwas schräg geraten, nicht ganz so eingängig wie das Cornflake Girl und andere Songs aus der Vergangenheit, aber die Welt ist ja auch ruppiger geworden und die spielt in den neuen Sounds eben eine große Rolle. Und es gibt sehr viele berührende Momente, zum Beispiel in diesem Song, den wir jetzt zusammen hören, in den Herzstücken. Es ist ein Duett mit ihrer Tochter, in dem Tori singt: Ich wollte dir nichts sagen von all diesen Schatten und der Familiengeschichte, damit all das nicht auch durch deine Venen fließt. Bayern 2, MDR Kultur, SR Kultur und Bremen 2, Tori Amos und Veins.

Hier sind die Herzstücke immer donnerstags zwischen 21 und 23 Uhr. Gerade mit Tori Amos und ihrer Tochter Tash Hawley. Der Song heißt Veins. Wie im echten Leben kann es auch hier mal zwicken. Vielleicht hat es das gerade. Es kann mal knistern, es kann mal ein Lächeln ins Gesicht gezaubert werden. Und mal regiert die Melancholie. Hier sind No King, No Crown und Smoke Signals.

Yakuto mit einem unfassbar schönen und starken Song, wie ich finde, Fool Me Once. Jetzt kommen wir zu The Jeremy Days Dirk, den sie früher schon als Brand New Toy geliebt haben. Der Sounds Like Dirk Dirk, den sie einmal im Monat auf Bremen 2 hören können mit seiner ganz eigenen Auswahl an Lieblingssongs und Neuentdeckungen. Seine Sendung vom letzten Freitag haben wir übrigens im Webchannel, hören Sie gerne nach. Dieser tolle Teite Dirk Darmstädter schenkt uns heute den Live-Song in den Herzstücken. Auch dieser Song wurde aufgenommen hautnah und komplett unprätentiös im Bremen 2 Studio. Late Night Sounds, einen warmen Applaus bitte für unser heutiges Live-Schätzchen. Hier ist Dirk Darmstädter und This is where I leave you. 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

Melody Gardot mit Sunset in the Blue. Liv Solveigs allererster Song auf Deutsch heißt Rüstung. Die Berliner Künstlerin thematisiert in ziemlich intensiven Worten das Zerbrechen einer Beziehung, wo eben scheinbar diese Rüstung auch nicht mehr viel geholfen hat, denn da sind natürlich Schmerzen. Und warum ist das alles passiert? Die eine Person sucht Nähe und Halt, die andere wünscht sich Freiheit und Distanz. Und das geht nicht lange gut. Bayern 2, MDR Kultur, SR Kultur und Bremen 2. Hier ist Liv Solveig und Rüstung.

Everything I Didn't Say, also alles, was ich nicht gesagt habe. So der Name von Liv Solveigs neuem Album. Ich find's wirklich, wirklich schön. Vielleicht nehmen Sie sich mal ein Stündchen und hören rein und lernen mehr kennen als diesen Song gerade namens Rüstung. Jetzt in den Herzstücken Lars Bückden und The Hole.

Sun Little mit Don't Wait Up. Für uns zusammen Bayern 2, MDR Kultur, SR Kultur und Bremen 2. Herzlich willkommen. Jetzt Olivia Dean ebenfalls ein herzliches Willkommen mit der Geschichte von, ja, Liebe. All die Wege, die sie gehen kann. Sie kann wachsen, verkümmern. Sie bringt uns zum Lachen, zum Weinen. Gespräche gibt es wie eine ganze bunte Blumenwiese und dann wieder Knallauffall, ein aufgehängter Telefonhörer. I've seen it. Hier ist Olivia Dean. 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
1: Herzlich willkommen zu den Herzstücken in Bremen, mit Liebe gestrickt und mit unter anderem neuen Songs, die berühren. Aus Düsseldorf beispielsweise kommt gleich einer und auch aus der Schmiede vom Lindy und den Humpe-Schwestern, nur eben jetzt in neuen Kleidern. Das wird schön. Ich bin Christine Heug und das sind The New Basement Tapes, Florida Key.

Ja, immer gut, wenn da einer oder eine hinter einem oder einer steht und aufpasst, dass man nicht stolpert. Catch you if you fall, William Fitzsimmons. Düsseldorf, möchte ich Ihnen erzählen, klingt einfach schön. Und zwar im Gewand von 5 Menschen und ihren glänzend glitzernden Gitarren und träumerischen Vocals. Und ab aufs Meer mit uns, so fühlt sich das an, was wir gleich hören. Und wir werden einfach getragen. Die Band heißt Attic Ocean. Von ihrer kommenden EP, die auch schon einen so berührenden Namen trägt, nämlich I Promise I'll Try Every Day, jetzt in den Late Night Sounds, heute mit den Herzstücken Coastal. Hier sind Attic Ocean.